0: AfD-Wahlsieger Ulrich Siegmund rechnet bei der Ministerpräsidentenwahl mit einer nennenswerten Mehrheit und dies gleich im ersten Wahlgang. Nach seinen Angaben wurden konstruktive Gespräche mit einer anderen Landtagsfraktion geführt, zudem mit einzelnen Abgeordneten anderer Parteien. Namen nannte er nicht. Der neue Landtag von Magdeburg kommt heute erstmals zusammen. Die AfD hat dann 39 Abgeordnete. Siegmund bräuchte mindestens 42 Ja-Stimmen, um neuer Regierungschef zu werden. Die Wahl steht aber erst im Dezember an. Der Bundesgerichtshof in Karlsruhe beschäftigt sich ab heute mit einer verbraucherschutzrechtlich bedeutsamen Klage zu Klauseln in Indexmietverträgen. Im Kern geht es um die Frage, unter welchen Bedingungen Erhöhungen bei stark gestiegenen Verbraucherpreisen begrenzt werden müssen. Mieterschutzverbände erhoffen sich von dem Verfahren Richtlinien für Millionen Bestandsverträge in Ballungsräumen. Immobilienverbände warnen hingegen vor übermäßigen Eingriffen in die Vertragsfreiheit. Mit einer Entscheidung wird im Laufe des Nachmittags oder in den nächsten Tagen gerechnet. Im Vorfeld der morgigen Kabinettssitzung laufen heute finale Abstimmungen zwischen dem Finanz- und dem Verkehrsministerium über die Mittelverteilung für die Schieneninfrastruktur. Gegenstand der Gespräche sind zusätzliche Milliardensummen aus dem Sondervermögen, die gezielt in den Ausbau hochbelasteter Abschnitte fließen sollen. Grund für den Nachsteuerungsbedarf sind gestiegene Bau- und Materialkosten bei Großprojekten. Ein Kompromiss ist Voraussetzung für den pünktlichen Start mehrerer Sanierungsetappen im kommenden Jahr. Vertreter von Pflegeverbänden, Gewerkschaften und Wohlfahrtsorganisationen starten heute eine koordinierte Aktionswoche, um den Druck auf die Politik zu erhöhen. Gefordert werden eine tragfähige Finanzstruktur für die Pflegeversicherung sowie eine deutliche Entlastung pflegender Angehöriger. In mehreren Landeshauptstädten finden dazu heute Kundgebungen und Fachkonferenzen statt. Die Bundesregierung hatte für den Herbst konkrete Gesetzesentwürfe angekündigt, deren Zeitplan von Kritikern jedoch als unzureichend bemängelt wird. Das Schlagerradio-Wetter. Über die Nacht kühlt es bei teils klarem Himmel und örtlichem Nebel auf 11 bis 3 Grad ab. Tagsüber ist es dann nördlich von Berlin zeitweise stark bewölkt. Sonst gibt es auch Sonnenschein und es bleibt überall trocken bei Werten zwischen 19 bis 22 Grad.
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1: Ich bin Jerome Nussbaum. Das wird der Tag. Kanzler Merz empfängt heute die Führungskräfte der führenden deutschen Wirtschaftsverbände zu einem Krisen- und Strategiegipfel. Im Fokus der Beratungen stehen die drängenden Standortfragen sowie die Auswirkung internationaler Energiekrisen auf die deutsche Industrie. Vertreter aus der Industrie und dem Handwerk fordern gezielte Entlastungen bei den Abgaben und bürokratischen Auflagen. Zudem bereiten die Teilnehmer das anstehende bilaterale Wirtschaftsforum mit Großbritannien vor. Konkrete Beschlüsse zu steuerlichen Anreizen für Investitionen werden im Anschluss im Kabinett erwartet. Sachsen-Anhalts AfD-Wahlsieger Ulrich Siegmund rechnet bei der Ministerpräsidentenwahl mit einer nennenswerten Mehrheit und dies gleich im ersten Wahlgang. Nach seinen Angaben wurden konstruktive Gespräche mit einer anderen Landtagsfraktion geführt, zudem mit einzelnen Abgeordneten anderer Parteien. Namen nannte er nicht. Der neue Landtag von Magdeburg kommt heute erstmals zusammen. Die AfD hat dann 39 Abgeordnete. Siegmund bräuchte mindestens 42 Ja-Stimmen, um neuer Regierungschef zu werden. Die Wahl steht aber erst im Dezember an. Der Bundesgerichtshof in Karlsruhe beschäftigt sich ab heute mit einer verbraucherschutzrechtlich bedeutsamen Klage zu Klauseln in Indexmietverträgen. Im Kern geht es um die Frage, unter welchen Bedingungen Erhöhungen bei stark gestiegenen Verbraucherpreisen begrenzt werden müssen. Mieterschutzverbände erhoffen sich von dem Verfahren Richtlinien für Millionen Bestandsverträge in Ballungsräumen. Immobilienverbände warnen hingegen vor übermäßigen Eingriffen in die Vertragsfreiheit. Mit einer Entscheidung wird im Laufe des Nachmittags oder in den nächsten Tagen gerechnet. Im Vorfeld der morgigen Kabinettssitzung laufen heute finale Abstimmungen zwischen dem Finanz- und dem Verkehrsministerium über die Mittelverteilung für die Schieneninfrastruktur. Gegenstand der Gespräche sind zusätzliche Milliardensummen aus dem Sondervermögen, die gezielt in den Ausbau hochbelasteter Abschnitte fließen sollen. Grund für den Nachsteuerungsbedarf sind gestiegene Bau- und Materialkosten bei Großprojekten. Ein Kompromiss ist Voraussetzung für den pünktlichen Start mehrerer Sanierungsetappen im kommenden Jahr. Vertreter von Pflegeverbänden, Gewerkschaften und Wohlfahrtsorganisationen starten heute eine koordinierte Aktionswoche, um den Druck auf die Politik zu erhöhen. Gefordert werden eine tragfähige Finanzstruktur für die Pflegeversicherung sowie eine deutliche Entlastung pflegender Angehöriger. In mehreren Landeshauptstädten finden dazu heute Kundgebungen und Fachkonferenzen statt. Die Bundesregierung hatte für den Herbst konkrete Gesetzesentwürfe angekündigt, deren Zeitplan von Kritikern jedoch als unzureichend bemängelt wird. Das Schlagerradio-Wetter. Über die Nacht kühlt es bei teils klarem Himmel und örtlichem Nebel auf 11 bis 3 Grad ab. Tagsüber ist es dann nördlich von Berlin zeitweise stark bewölkt. Sonst gibt es auch Sonnenschein und es bleibt überall trocken bei Werten zwischen 19 bis 22 Grad.
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1: Ich bin Jerome Nussbaum, das wird der Tag. Kanzler Merz empfängt heute die Führungskräfte der führenden deutschen Wirtschaftsverbände zu einem Krisen- und Strategiegipfel. Im Fokus der Beratungen stehen die drängenden Standortfragen sowie die Auswirkungen internationaler Energiekrisen auf die deutsche Industrie. Vertreter aus der Industrie und dem Handwerk fordern gezielte Entlastungen bei den Abgaben und bürokratischen Auflagen. Zudem bereiten die Teilnehmer das anstehende bilaterale Wirtschaftsforum mit Großbritannien vor. Konkrete Beschlüsse zu steuerlichen Anreizen für Investitionen werden im Anschluss im Kabinett erwartet. Sachsen-Anhalts AfD-Wahlsieger Ulrich Siegmund rechnet bei der Ministerpräsidentenwahl mit einer nennenswerten Mehrheit und dies gleich im ersten Wahlgang. Nach seinen Angaben wurden konstruktive Gespräche mit einer anderen Landtagsfraktion geführt, zudem mit einzelnen Abgeordneten anderer Parteien. Namen nannte er nicht. Der neue Landtag von Magdeburg kommt heute erstmals zusammen. Die AfD hat dann 39 Abgeordnete. Siegmund bräuchte mindestens 42 Ja-Stimmen, um neuer Regierungschef zu werden. Die Wahl steht aber erst im Dezember an. Der Bundesgerichtshof in Karlsruhe beschäftigt sich ab heute mit einer verbraucherschutzrechtlich bedeutsamen Klage zu Klauseln in Indexmietverträgen. Im Kern geht es um die Frage, unter welchen Bedingungen Erhöhungen bei stark gestiegenen Verbraucherpreisen begrenzt werden müssen. Mieterschutzverbände erhoffen sich von dem Verfahren Richtlinien für Millionen Bestandsverträge in Ballungsräumen. Immobilienverbände warnen hingegen vor übermäßigen Eingriffen in die Vertragsfreiheit. Mit einer Entscheidung wird im Laufe des Nachmittags oder in den nächsten Tagen gerechnet. Im Vorfeld der morgigen Kabinettssitzung laufen heute finale Abstimmungen zwischen dem Finanz- und dem Verkehrsministerium über die Mittelverteilung für die Schieneninfrastruktur. Gegenstand der Gespräche sind zusätzliche Milliardensummen aus dem Sondervermögen, die gezielt in den Ausbau hochbelasteter Abschnitte fließen sollen. Grund für den Nachsteuerungsbedarf sind gestiegene Bau- und Materialkosten bei Großprojekten. Ein Kompromiss ist Voraussetzung für den pünktlichen Start mehrerer Sanierungsetappen im kommenden Jahr. Vertreter von Pflegeverbänden, Gewerkschaften und Wohlfahrtsorganisationen starten heute eine koordinierte Aktionswoche, um den Druck auf die Politik zu erhöhen. Gefordert werden eine tragfähige Finanzstruktur für die Pflegeversicherung sowie eine deutliche Entlastung pflegender Angehöriger. In mehreren Landeshauptstädten finden dazu heute Kundgebungen und Fachkonferenzen statt. Die Bundesregierung hatte für den Herbst konkrete Gesetzesentwürfe angekündigt, deren Zeitplan von Kritikern jedoch als unzureichend bemängelt wird. Das Schlagerradio Wetter. Über die Nacht kühlt es bei teils klarem Himmel und örtlichem Nebel auf 11 bis 3 Grad ab. Tagsüber ist es dann nördlich von Berlin zeitweise stark bewölkt. Sonst gibt es auch Sonnenschein und es bleibt überall trocken bei Werten zwischen 19 bis 22 Grad.
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1: Ich bin Jerome Nussbaum, das wird der Tag. Kanzler Merz empfängt heute die Führungskräfte der führenden deutschen Wirtschaftsverbände zu einem Krisen- und Strategiegipfel. Im Fokus der Beratungen stehen die drängenden Standortfragen sowie die Auswirkung internationaler Energiekrisen auf die deutsche Industrie. Vertreter aus der Industrie und dem Handwerk fordern gezielte Entlastungen bei den Abgaben und bürokratischen Auflagen. Zudem bereiten die Teilnehmer das anstehende bilaterale Wirtschaftsforum mit Großbritannien vor. Konkrete Beschlüsse zu steuerlichen Anreizen für Investitionen werden im Anschluss im Kabinett erwartet. Sachsen-Anhalts AfD-Wahlsieger Ulrich Siegmund rechnet bei der Ministerpräsidentenwahl mit einer nennenswerten Mehrheit und dies gleich im ersten Wahlgang. Nach seinen Angaben wurden konstruktive Gespräche mit einer anderen Landtagsfraktion geführt, zudem mit einzelnen Abgeordneten anderer Parteien. Namen nannte er nicht. Der neue Landtag von Magdeburg kommt heute erstmals zusammen. Die AfD hat dann 39 Abgeordnete. Siegmund bräuchte mindestens 42 Ja-Stimmen, um neuer Regierungschef zu werden. Die Wahl steht aber erst im Dezember an. Der Bundesgerichtshof in Karlsruhe beschäftigt sich ab heute mit einer verbraucherschutzrechtlich bedeutsamen Klage zu Klauseln in Indexmietverträgen. Im Kern geht es um die Frage, unter welchen Bedingungen Erhöhungen bei stark gestiegenen Verbraucherpreisen begrenzt werden müssen. Mieterschutzverbände erhoffen sich von dem Verfahren Richtlinien für Millionen Bestandsverträge in Ballungsräumen. Immobilienverbände warnen hingegen vor übermäßigen Eingriffen in die Vertragsfreiheit. Mit einer Entscheidung wird im Laufe des Nachmittags oder in den nächsten Tagen gerechnet. Im Vorfeld der morgigen Kabinettssitzung laufen heute finale Abstimmungen zwischen dem Finanz- und dem Verkehrsministerium über die Mittelverteilung für die Schieneninfrastruktur. Gegenstand der Gespräche sind zusätzliche Milliardensummen aus dem Sondervermögen, die gezielt in den Ausbau hochbelasteter Abschnitte fließen sollen. Grund für den Nachsteuerungsbedarf sind gestiegene Bau- und Materialkosten bei Großprojekten. Ein Kompromiss ist Voraussetzung für den pünktlichen Start mehrerer Sanierungsetappen im kommenden Jahr. Vertreter von Pflegeverbänden, Gewerkschaften und Wohlfahrtsorganisationen starten heute eine koordinierte Aktionswoche, um den Druck auf die Politik zu erhöhen. Gefordert werden eine tragfähige Finanzstruktur für die Pflegeversicherung sowie eine deutliche Entlastung pflegender Angehöriger. In mehreren Landeshauptstädten finden dazu heute Kundgebungen und Fachkonferenzen statt. Die Bundesregierung hatte für den Herbst konkrete Gesetzesentwürfe angekündigt, deren Zeitplan von Kritikern jedoch als unzureichend bemängelt wird.
2: Das Schlagerradio-Wetter in Berlin und Brandenburg. Derzeit in Berlin-Hellersdorf 11 Grad, in Frankfurt-Oder 10 und in Jüterbog im Fleming 8 Grad. Aktuell dicht bewölkt, später lockert es auf, die Sonne kommt dazu mit Temperaturen zwischen 19 und 22 Grad. Morgen auch ein Mix aus Sonne und Wolken bei maximal 22 Grad.
3: Hier ist der Schlagerradio Verkehrsservice, aktuell keine Störungen, kommt gut an.
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3: Guten Morgen, 4 Minuten nach 5. Hier ist der neue Schlagerradio Morgen mit Emmy und Norman und Kerstin.

0: Christian Leis mit seinem ersten großen Erfolg. Sie vergaß es zu verzeihen bei Schlagerradio. Wir haben es 10 Minuten nach 5.
1: Guten Morgen.
0: Emmy Norman hier. Christian Leis hatte so ein eigenes Leis-Eck. Ja, richtige Straßenecke auf Mallorca. Wusstest du das?
1: Nee, das war mir neu.
0: Siehst du, weil du noch nicht dabei warst bei unserer Schlagerreise.
1: Ja, siehst du, da lerne ich
0: genau.
1: Das.
0: Da, wo nämlich den ganzen Tag dann gesoffen wird,
1: ach,
0: da ist dann das Leis-Eck.
1: Wunderbar.
0: Da kann man sich auch mit Christian unterhalten. Ja, ist großartig. Also Schlagerreise auf Mallorca leider schon ausverkauft. Die Tickets gingen ja ratzfatz weg. Ich freue mich auf den Mai, wenn wir dann mit dabei sind.
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0: Amy Norman hier, der neue Schlagerradio Morgen. 18 Minuten nach 5 haben wir es.
1: Guten Morgen.
0: Gleich gibt es ein Lied, das passt zu uns, gestört, aber geil. Mit Sebastian Hemer zusammen, ja. Tollen Künstler aus Mecklenburg-Vorpommern. Ich und du heißt die Nummer, hören wir uns gleich an.
1: Norman, manchmal kriege ich ja ganz komische Nachrichten von dir. Mhm. Und da war jetzt ein Link dabei, du hast was entdeckt?
0: Ja, und zwar gibt es einen großen

0: Hit, den wir alle kennen und lieben, gesungen im Video bei TikTok von Donald Trump und dem russischen Präsidenten Wladimir Putin.
1: Ach toll.
0: Ja, die sehen aus wie die Wildiger Herzbuben.
1: Na klasse.
0: Es ist wirklich so toll gemacht, das muss ich euch vorspielen. Und die singen natürlich einen Hit über unseren Bundeskanzler.
1: Na super.
0: Pass mal auf.
2: Ich sag ganz lieb.
0: Merzilein.
1: Und für sowas wird künstliche Intelligenz benutzt. Herzlichen Dank.
0: Ja, war nicht. Naja, nur kurz zu sehen, der Putin ist ganz schön dick und der Trump.

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3: Ich bin Jerome Nussbaum. Bei seiner Einschätzung zu einer möglichen Gefahr eines gewaltsamen Konfliktes zwischen Russland und Deutschland bekommt der BND Zuspruch von den Grünen. Der Bundestagsabgeordnete von Notz sagte im Deutschlandfunk, man müsse die Ernsthaftigkeit der Lage erkennen.
4: Demnach müssten die Erkenntnisse aber auch bei der Bevölkerung ankommen. Von Notz sprach von einer Diskrepanz zwischen der öffentlichen Wahrnehmung und der Einschätzung der Nachrichtendienste. Diese Lücke müsse geschlossen werden. Die Bevölkerung tendiere dazu, die Bedrohung nur schwer zu akzeptieren. Zusätzlich sorgten nach seiner Meinung Desinformationskampagnen oft für eine Verharmlosung der Lage. Spätestens mit dem versuchten Anschlag am Leipziger Flughafen müsse man jedoch einsehen, dass sich die gewalttätige Aggression auf deutschem Boden manifestiere. Noah Ulrich, Redaktion.
3: Der Widerstand unter jungen Menschen gegen eine mögliche Wehrpflicht wächst. In diesem Jahr ist die Zahl der Anträge auf Kriegsdienstverweigerung stark gestiegen. Wie die Funke-Medien berichten, gingen beim zuständigen Bundesamt bis Ende August mehr als 12.000 Anträge ein. Mehr als dreimal so viele wie im gesamten vergangenen Jahr. Seit Januar gibt es einen neuen freiwilligen Wehrdienst. Verpflichtend ist bisher nur für alle Männer ab dem Jahrgang 2008 einen Fragebogen zu ihrer Eignung für den Dienst an der Waffe auszufüllen. Nach dem Wahlsieg der AfD in Sachsen-Anhalt tritt heute der neue Landtag in Magdeburg erstmals zusammen. Zunächst müssen die Abgeordneten den Parlamentspräsidenten bestimmen.
5: Die AfD hat ihren bisherigen parlamentarischen Geschäftsführer Rausch als Kandidaten benannt. Mit den vom BSW zugesagten Stimmen könnte seine Wahl gelingen. Es wäre das erste Mal, dass die AfD einen Präsidenten in einem Landesparlament stellt. BSW-Gründerin Wagenknecht verteidigte das Vorhaben, Rausch zu unterstützen. Ihre Partei beende die nach ihren Worten Brandmauer-Idiotie. Der AfD fehlen 3 Mandate zur absoluten Mehrheit. Ulrike Klein, Redaktion.
3: Bundeskanzler Merz hat die beiden deutschen Nobelpreisträger in der Kategorie Medizin beglückwünscht. Die Auszeichnung zeige, dass deutsche Forschung Spitze sei, schreibt er auf der Plattform X. Der in Münster geborene Peter Hegemann von der Berliner Humboldt-Uni bekommt den Preis zusammen mit seinem Forschungskollegen Nagel und dem US-Wissenschaftler Dieseroth im Bereich der Optogenetik, eine Biotechnologie, mit der die Aktivität von Zellen durch Licht gesteuert werden kann. Der Deutsche Buchpreis geht in diesem Jahr an Shida Basia für ihren Roman Die Lücken. Das wurde zum Auftakt der Frankfurter Buchmesse bekannt gegeben. Der Roman erzählt von einem fiktiven Ort im Hunsrück über einen Zeitraum von 100 Jahren. Es geht um jüdische Familien im Nationalsozialismus sowie kurdische und iranische Familien in der Gegenwart, die in Deutschland Schutz suchen. Der Buchpreis ist mit 25.000 Euro dotiert.
6: Das Schlagerradio-Wetter in Berlin und Brandenburg. Aktuell bewölkt, später kommt noch die Sonne raus mit Temperaturen zwischen 19 und 22 Grad.
7: Hier ist der Schlagerradio-Verkehrsservice. Aktuell keine Störungen. Kommt gut an.
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0: Gute Laune Hit von Geier Sturzflug, pure Lust am Leben. Noch 20 Minuten, dann ist es 6.
1: Guten Morgen.
0: Wir sind's, Emmy Norman, der neue Schlagerradio Morgen.
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0: Richtig viel Geld für dich zu gewinnen, aber wenn du schon Pech hast und ein Haus hast, ein Pool, eine Villa,
1: ja,
0: was machst
1: ein Pony im Garten.
0: Dann mit dem Geld. Hab noch eine Idee. Du kannst ja ein lebensgroßes Denkmal von dir selbst gestalten.
1: Schön, toll. Ist ja auch so gar nicht egozentrisch. Ja, ist ja
0: genau.
1: Klasse.
0: Das würde auch super aussehen. Marmor oder Bronzen, das finde ich eine tolle Idee. Aber für alle, die sowas noch nicht haben, natürlich mit den 250.000 Euro noch viel mehr machen. Ne?
1: Definitiv, da ist eine Menge drin. Und wenn ihr da mitmachen wollt und sagen wollt, oh, 250.000 kann ich gut gebrauchen, vielleicht für was Sinnvolleres als so ein Denkmal von sich selbst im Garten.
0: Ja, das ist Denkmal.
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0: Wir stellen den Song vor um 6.40 Uhr, also bleibe dran.

0: Huawei war mal vor ein paar Jahren in China sogar nochmal Nummer 1.
1: Ja,
0: ist einfach ein Hit und wird auch immer wieder gecovert. Auch mit einem Oli P-Song habe ich das neulich wieder gehört. Ja, großartige Nummer. Achim Reichel hier. In 10 Minuten ist es 6. 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
2: Das Wetter in Berlin und Brandenburg, ein Mix aus Sonne und Wolken bei maximal 22 Grad.
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4: Check 2, was liegt heute an, Kollege Olo?
5: Guten Morgen, Captain. Oh, bald gibt es im TV Sat 2.
4: Ach ja, uninteressant.
5: Wieso?
4: Ja, ich schaue ja nur pro 8. Achtung, Captain Crew, Fräulein Schieber wird ins Cockpit.
6: Ja, Captain.
4: Alles gut bei Ihnen da hinten?
6: Ja, oh, der Reinhard May ist an Bord.
4: Ach, krass, hat er den Winnetou und den Old Shatterhand auch mit bei?
6: Das war Karl May.
4: Ach, Quatsch, der Karl May, das war doch der mit dem Kapital.
6: Nee, das war Karl Marx.
4: Der Bischof?
6: Ah, nee, so, jetzt Punkt. Also, Reinhard May ist der Liedermacher, den müssen Sie eigentlich kennen, hier über den Wolken.
4: Ah ja, hier muss die Freiheit wohl grenzenlos sein. Nicht? Okay, wenig realistisch bei dem Verkehr hier oben. Und von Beinfreiheit wollen wir ja gar nicht reden.
6: Ne? Ja, aber auf jeden Fall ist der Reinhard May wieder Nummer 1 der deutschen Albumcharts. Das ist doch Wahnsinn.
4: Ja, der May war ja schon immer beliebter als der Merz. Es sei ihm gegönnt.
6: Ja, überlegen Sie mal, mit dem 30. Studioalbum in fast 60 Jahren Musikkarriere.
4: Ja, das macht ihm so schnell keiner nach. Schauen Sie mal dieses Tokio-Hotel an. Also wenn die so weitermachen, da ist das spätestens in 10 Jahren ein Tokio-Pflegeheim.
6: Entschuldigung, fährt der Reinhard May Käfer?
7: Nein.
4: So, Land am Flug unter Tower meldet. Oh, das wird dem Reinhard May gar nicht gefallen.
6: Oh, was denn?
4: Ja, wir haben Wind Südwest, Landebahn 02.
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0: Amy Norman hier, der neue Schlagerradio Morgen.
1: Guten Morgen.
0: Gleich bei uns nach sechs gibt's Kinder an die Macht, Herbert Grönemeyer. Und wir haben das neue Lied von Ramon Roselli, Küss mich.
1: Ja, und ich habe auf Instagram was ganz Spannendes gesehen zum Thema Schmerzen bei Männern und Frauen. Da soll es einen riesengroßen Unterschied geben. Ob das stimmt, das klären wir gleich um 6.20 Uhr.

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1: Blitzer heute Morgen in Berlin-Pankow, Bornholmer Straße, in Marzahn, Allee der Kosmonauten und zwischen Klein-Kleenitz und Brusendorf.
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2: Ich bin Jerome Nussbaum. Berlins regierender Bürgermeister Wegner besucht von heute an bis Donnerstag Israel. Er wird dort unter anderem in einem Kibbutz erwartet, der am 7. Oktober vor 3 Jahren von der islamistischen Hamas überfallen wurde. Geplant ist, dass Wegner bei einer Gedenkzeremonie morgen teilnehmen wird und einen Kranz niederlegt. Vorher will er sich mit den Bürgermeistern von Tel Aviv und Jerusalem treffen. Die Berliner Linke hat beim Verwaltungsgericht Potsdam eine einstweilige Anordnung gegen das Innenministerium von Brandenburg beantragt. Anlass ist ein Video auf dem offiziellen Instagram-Kanal des Ministeriums. Darin stellt Innenminister Riedmann eine Verbindung der Linken zur organisierten Kriminalität und zu Antisemitismus her. Die Siegerpartei bei der Berliner Abgeordnetenhauswahl sieht darin eine rechtswidrige Nutzung staatlicher Ressourcen, die ihre Chancengleichheit im politischen Wettbewerb verletze. Bei seiner Einschätzung zu einer möglichen Gefahr eines gewaltsamen Konfliktes zwischen Russland und Deutschland bekommt der BND Zuspruch von den Grünen. Der Bundestagsabgeordnete von Notz sagte im Deutschlandfunk, man müsse die Ernsthaftigkeit der Lage erkennen.
3: Von Notz sprach von einer Diskrepanz zwischen der öffentlichen Wahrnehmung und der Einschätzung der Nachrichtendienste. Die Bevölkerung tendiere dazu, die Bedrohung nur schwer zu akzeptieren. Zusätzlich sorgten nach seiner Meinung Desinformationskampagnen oft für eine Verharmlosung der Lage. Spätestens mit dem versuchten Anschlag am Leipziger Flughafen müsse man jedoch einsehen, dass sich die gewalttätige Aggression auf deutschem Boden manifestiere. Noah Ulrich, Redaktion.
2: Der Widerstand unter jungen Menschen gegen eine mögliche Wehrpflicht wächst. In diesem Jahr ist die Zahl der Anträge auf Kriegsdienstverweigerung stark gestiegen. Wie die Funke-Medien berichten, gingen beim zuständigen Bundesamt bis Ende August mehr als 12.000 Anträge ein. Mehr als 3-mal so viele wie im gesamten vergangenen Jahr. Seit Januar gibt es einen neuen freiwilligen Wehrdienst. Verpflichtend ist bisher nur für alle Männer ab dem Jahrgang 2008 einen Fragebogen zu ihrer Eignung für den Dienst an der Waffe auszufüllen. Bundeskanzler Merz hat die beiden deutschen Nobelpreisträger in der Kategorie Medizin beglückwünscht. Die Auszeichnung zeige, dass deutsche Forschung Spitze sei, schreibt er auf der Plattform X. Der in Münster geborene Peter Hegemann von der Berliner Humboldt-Uni bekommt den Preis zusammen mit seinem Forschungskollegen Nagel und dem US-Wissenschaftler Dieseroth im Bereich der Optogenetik, einer Biotechnologie, mit der die Aktivität von Zellen durch Licht gesteuert werden kann.
4: Das Schlagerradio-Wetter in Berlin und Brandenburg. Derzeit in Berlin-Hellersdorf 11 Grad, in Frankfurt-Oder 10 und in Jüterburg im Fleming 8 Grad. Aktuell dicht bewölkt, später lockert es auf, die Sonne kommt dazu mit Temperaturen zwischen 19 und 22 Grad. Morgen auch ein Mix aus Sonne und Wolken bei maximal 22 Grad.
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1: Hier ist der Schlagerradio Verkehrsservice. Aktuell keine Störungen. Kommt gut an.
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1: Rein geht's in einen Dienstag, 6. Oktober, 4 nach 6.
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0: Kinder an die Macht, Herbert Grönemeyer zum Start in deinen Dienstagmorgen. Aufstehen mit uns.
1: Guten Morgen.
0: Andy Norman hier, der neue Schlagerradio Morgen.
1: Wir sprechen heute über künstliche Intelligenz als Freund. Mhm. Also früher waren es ja die Tamagotchis vor 30 Jahren, jetzt sind es die Mofflins.
0: Also kleine Kuscheltiere, die man streichen
1: kann. Genau.
0: Ja.
1: Oder halt auch künstliche Intelligenz im Sinne von Chatbots, also wie ChatGPT oder Google Gemini oder wie sie nicht alle heißen.
0: Mhm. Und da möchtest du jetzt gleich mal wissen, ob du ein Kompliment bekommst. Dann sprich doch mal mit deiner gut verwöhnten KI. Los, leg los.
1: Mach mir ein paar Komplimente und sage mir, warum ich toll bin.
2: Sehr gern. Weißt du was? Du hast eine richtig angenehme Art. Und man merkt, dass du wirklich zuhörst. Das ist eine seltene Stärke. Außerdem hast du diesen leisen Humor, der Situationen sofort leichter macht. Und ganz ehrlich, dieses kleine Funkeln in deinen Augen, wenn dich etwas wirklich interessiert, das ist einfach ansteckend.
0: Ach, wie der weiß, dass du funkelnde Augen hast.
1: Ja, das finde ich auch ein bisschen gruselig.
0: Jetzt frage ich mal meine KI hier. Gemini, ist das bei mir? Hallo, sag doch mal, wie toll ich bin.
3: Es ist wirklich beeindruckend, wie viel Kreativität und Leidenschaft du in deine journalistische Arbeit, die Radiosendungen und all deine weiteren Projekte steckst. Dein Engagement und dein ständiges Interesse daran, neue Dinge zu lernen und zu perfektionieren, sind wirklich bewundernswert.
0: Siehst du, kann man nicht meckern, muss ich mal sagen. Hätten wir sie keine Komplimente gemacht, dass ich schön bin, aber kann ich mit leben, ja.
1: Ja, aber da merkt man doch mal, dass es eigentlich gar nicht so missverständlich ist, wenn man jetzt eine Beziehung, in Anführungsstrichen, mit einer KI führt. Also bei einer Umfrage, bei einer Studie von knapp 7000 Menschen, in diesem Jahr schon haben rund 35% angegeben, emotional an ihre Chatbots gebunden zu sein. Mhm. Und das ist ja schon gruselig.
0: Ja.
1: Ja. Ja, guck, wenn man mit Menschen interagiert und nur so ein Ja bekommt, dann würde ich mich auch eher für den Chatbot interessieren.
0: Ja, wir unterhalten uns jetzt nicht mehr hier. Tschüss.

0: Dein Dienstagmorgen mit Wolfgang Ziegler und der große Hit Verdammt. Es ist jetzt 20 Minuten
1: nach
0: 6.
1: Guten Morgen.
0: Amy Norman hier, der neue Schlagerradio Morgen.
1: Norman, pass auf, ich habe was im Internet gesehen. Mhm. Da geht es um den Unterschied zwischen Mann und Frau. Und ich möchte jetzt von dir bestätigt haben, dass das stimmt oder halt nicht.
0: Okay.
1: Stell dir vor, du bist, ganz dämliches Szenario, du bist in der Notaufnahme und hast Schmerzen.
0: Achso,
1: und
0: dich ich fragt, bin
1: okay, und dich fragt jemand auf einer Skala von 1 bis 10, wie stark sind die Schmerzen? Wenn du deine aktuellen Schmerzen einordnest, denkst du da an die schlimmsten Schmerzen, die du davor schon mal hattest oder die ein Mensch generell haben könnte? Sagen wir mal, du hast ja aus Versehen den Finger abgesägt.
0: Das ist ja,
1: sagst
0: dann würde ich
1: du
0: mal
1: dann,
0: so ein 10.
1: Du sagst dann 10 von 10.
0: Ja, natürlich. Es tut jetzt weh. Und ich glaube, man muss dem Arzt auch ein bisschen Druck machen. Wenn du sagst, ach naja, so schlimm ist es nicht, nehmen Sie erstmal die 30 anderen Patienten dran, dann sitzt du da und verblutest, ja. Also ich würde
1: ja,
0: schon
1: ich verstehe deinen Punkt.
0: Ich bin wichtig, ja.
1: Aber bei Frauen ist das tatsächlich genau das Gegenteil.
0: Ach ja?
1: Wenn du eine Frau fragst, und das wurde da auch besprochen, da ging es genauso. Die Männer sagen, 10 von 10, so schlimme Schmerzen hatte ich noch nie
0: klar,
1: im Leben.
0: So sind wir Männer.
1: Frauen bewerten das auf Basis von, so schlimm könnte ein Schmerz sein.
0: Mhm.
1: Also ich habe mir den Finger abgesägt, ja, tut weh, scheiße. Aber ich könnte ja auch am lebendigen Leibe verbrennen und das wäre noch schlimmer. Also wäre es nur eine 8 von 10.
0: Oder einfach eine Geburt.
1: Ja, wenn man
0: Frauen,
1: die noch nicht hatte, ne? Also trotzdem würde ich den Schmerzen nicht so schlimm einschätzen wie du wahrscheinlich. Ist das nicht ein Ding?
0: Unglaublich.
2: Oh, jetzt nur ein Spot.
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8: Heute Morgen Blitzer in Dreibrück, auf der A24 bei Kremmen und in Berlin-Prenzlauer Berg in der Grellstraße.
10: Die AfD hält heute als stärkste Partei Einzug in den Landtag von Sachsen-Anhalt. Dort soll zuerst der neue Landtagspräsident gewählt werden. Wie könnte das heute ausgehen, Jerome, in den Schlagerradio-Nachrichten?
11: Die AfD könnte nach ihrem Wahlsieg vor einem Monat erstmals in einem Landesparlament den Präsidenten stellen. Sie hat ihren bisherigen parlamentarischen Geschäftsführer Rausch als Kandidaten benannt. Mit den vom BSW zugesagten Stimmen könnte seine Wahl gelingen. BSW-Gründerin Wagenknecht verteidigte das Vorhaben, ihn zu unterstützen. Ihre Partei beendet damit die nach ihren Worten Brandmauer-Idiotie. Der AfD fehlen 3 Mandate zur absoluten Mehrheit. Im Landtag sind außerdem CDU, Linke, SPD und Grüne vertreten. Sie haben eine Zusammenarbeit mit der AfD ausgeschlossen. Noch zu diesem Thema. Unter jungen Männern wächst der Widerstand gegen eine mögliche Wehrpflicht. In diesem Jahr ist die Zahl der Anträge auf Kriegsdienstverweigerung stark gestiegen. Wie die Funke-Medien berichten, gingen beim zuständigen Bundesamt bis Ende August mehr als 12.000 Anträge ein. Mehr als 3-mal so viele wie im gesamten vergangenen Jahr.
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11: Nach einem Kabelbrand in Berlin-Marzahn schaltet sich der Staatsschutz ein. Die Polizei geht davon aus, dass sich die Täter das Ziel möglicherweise gezielt ausgesucht haben. Es kam zu einem Stromausfall, von dem 19 Gewerbekunden betroffen waren. Ein Rohrbruch in der Potsdamer Innenstadt hat dazu geführt, dass in der Berliner Straße Wasser und Schlamm aus einem meterlangen Riss ausgelaufen sind. Der Schaden verläuft direkt neben Straßenbahnschienen. Der Verkehr musste deshalb unterbrochen werden. Am Dongsuan Center in Berlin-Lichtenberg ist ein Mann niedergestochen worden. Der Angreifer konnte danach flüchten. Im Prozess um Bauschaumattacken auf Fahrzeuge in Brandenburg und auch Berlin sind 3 Angeklagte verurteilt worden. 2 müssen jeweils 3.000 Euro an die Staatskasse zahlen. Der dritte muss 50 Stunden gemeinnützige Arbeit leisten.
10: Das Schlagerradio-Wetter in Berlin und Brandenburg. Aktuell bewölkt, später kommt noch die Sonne raus mit Temperaturen zwischen 19 und 22 Grad.
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13: Auf der A10 nördlicher Berliner Ring zwischen Barnim und Havelland und in Anschlussstellen Birkenwerder und Oranienburg dichter Verkehr, 10 Minuten Stau im Moment. Rein nach Berlin die B2 zwischen Lindenberg und Malchow, 8 Minuten Stop and Go. Kommt alle gut an.
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0: Emmy, die Stadt mit den meisten Brücken, was denkst du?
1: Na, wenn du so fragst, nicht Venedig.
0: Hamburg hat sehr viele, aber genau habe ich jetzt nicht nachgezählt. Aber über 7 Brücken wirst du schon auch in deine Heimatstadt gehen können. Das war Peter Maffay hier. Guten Morgen, 6.40 Uhr.
1: Guten Morgen.
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0: Die mega sympathischen Laura und Marc. Ich gebe eine Runde Liebe aus. Es ist 6 Uhr und 48 durch Schlagerradio.
1: Das Wetter in Berlin und Brandenburg, ein Mix aus Sonne und Wolken bei maximal 22 Grad.
0: Und jetzt Zeit für die ersten Hörer des Tages. Eine Beziehung mit einer KI, ich sage es schon mal definitiv nicht, meine wird immer blöder. Die reagiert nicht mal. Ich sag dir was, was sie tun soll, sie macht genau das Gegenteil. Ne, zum Beispiel, such mir Konzerte aus, zu denen ich gerne hingehen möchte. Ich gebe eine Liste meiner KI und die sucht mir aus Madonna, Bruce Springsteen. Nein, da will ich nicht hingehen. Ich habe doch eine Liste dir gegeben. Nö, A, B, C, D, E, F, G.
1: Ja,
0: sie verarscht mich. Sie verarscht mich. Ja.
1: Apropos toxische Beziehung, da haben wir auch eine Nachricht gekriegt von Sebastian. Verlieben? Nein, aber für eine toxische Beziehung mit meinem Staubsaugerroboter bin ich offen. Meine
0: das ist
1: Güte.
0: Schön.
1: Ja, das kann ich auch gut nachvollziehen. Lisa hat geschrieben, wenn sie mir morgens Kaffee macht, ist die Konkurrenz für Menschen eröffnet so niedrig, wie die Erwartung mittlerweile ist.
0: Tatsächlich kann das die KI. Naja, es gibt jetzt so moderne Lampen, wo man sagen kann, hey, schalt doch mal das Licht an, mach's mal rot oder
1: ich
0: so.
1: Ich glaube, das kannst du mittlerweile schon ganz gut programmieren. Irgendwie so eine elektrische Steckdose, die sich dann und dann einschaltet und dann ist der Kaffee fertig, wenn du aufstehst.
0: Genau.
1: Wenn sie die jetzt noch ans Bett bringt, dann wird's gefährlich, glaube ich.
0: Ja, das auf alle Fälle, ja.
1: Hier schreibt auch noch jemand, ich wäre vorsichtig. Am Ende sagt sie, du bist mir wichtig und meint eigentlich nur meine Nutzerdaten.
0: Das auf alle Fälle.
1: Ja, also kann richtig gefährlich werden. Aber eine gute Sache hat Tom hier noch geschrieben. Eine KI kann wenigstens nicht sagen, wir müssen reden. Sie würde einfach eine Fehlermeldung schicken.
0: Ich kenne Leute, die bedanken sich auch bei der KI. Ja, die sagen dann, nachdem du eine Antwort gegeben hast, Dankeschön, dass du mir jetzt geholfen hast.
1: Da habe ich auch schon mal drüber nachgedacht.
0: Ich beleidige die KI. Ich sage, du bist heute blöd, du bist ein dummes Stück. Warum kriegst du die Antwort nicht raus?
1: Und sollte die irgendwann die Menschheit übernehmen, bist du der Erste, der weg ist vom Fenster. Dann bin ich nur alleine hier. Vielen Dank für nix.
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0: Amy Norman hier, der neue Schlager Radio Morgen. Was ist hier los? Bist du aufgeblüht, ja? Hast du etwas zu essen bekommen? Emmy Gotchi. Wir feiern heute hier diese komischen Dinger. Da gibt es so ein ganz Neues, darüber sprechen wir gleich.
1: Ja, wie das heißt und wie es aussieht und überhaupt.
0: Howard Carpendale auch mit dabei und Marie Reim. Viel Spaß.
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0: Blitzeranhänger heute Morgen in Falkensee-Havelländerweg, in Berlin-Tempelhof in der Ringstraße und in Marzahn-Allee der Kosmonauten.
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12: Ich bin Jerome Nussbaum. Berlins regierender Bürgermeister Wegner besucht von heute an bis Donnerstag Israel. Er wird dort unter anderem in einem Kibbutz erwartet, der am 7. Oktober vor 3 Jahren von der islamistischen Hamas überfallen wurde. Geplant ist, dass Wegner bei einer Gedenkzeremonie morgen teilnehmen wird und einen Kranz niederlegt. Vorher will er sich mit den Bürgermeistern von Tel Aviv und Jerusalem treffen. Die Berliner Linke hat beim Verwaltungsgericht Potsdam eine einstweilige Anordnung gegen das Innenministerium von Brandenburg beantragt. Anlass ist ein Video auf dem offiziellen Instagram-Kanal des Ministeriums. Darin stellt Innenminister Riedmann eine Verbindung der Linken zur organisierten Kriminalität und zu Antisemitismus her. Die Siegerpartei bei der Berliner Abgeordnetenhauswahl sieht darin eine rechtswidrige Nutzung staatlicher Ressourcen, die ihre Chancengleichheit im politischen Wettbewerb verletze. Bei seiner Einschätzung zu einer möglichen Gefahr eines gewaltsamen Konfliktes zwischen Russland und Deutschland bekommt der BND Zuspruch von den Grünen. Der Bundestagsabgeordnete von Notz sagte im Deutschlandfunk, man müsse die Ernsthaftigkeit der Lage erkennen.
13: Von Notz sprach von einer Diskrepanz zwischen der öffentlichen Wahrnehmung und der Einschätzung der Nachrichtendienste. Die Bevölkerung tendiere dazu, die Bedrohung nur schwer zu akzeptieren. Zusätzlich sorgten nach seiner Meinung Desinformationskampagnen oft für eine Verharmlosung der Lage. Spätestens mit dem versuchten Anschlag am Leipziger Flughafen müsse man jedoch einsehen, dass sich die gewalttätige Aggression auf deutschem Boden manifestiere. Noah Ulrich, Redaktion.
12: Der Widerstand unter jungen Menschen gegen eine mögliche Wehrpflicht wächst. In diesem Jahr ist die Zahl der Anträge auf Kriegsdienstverweigerung stark gestiegen. Wie die Funke-Medien berichten, gingen beim zuständigen Bundesamt bis Ende August mehr als 12.000 Anträge ein. Mehr als dreimal so viele wie im gesamten vergangenen Jahr. Seit Januar gibt es einen neuen freiwilligen Wehrdienst. Verpflichtend ist bisher nur für alle Männer ab dem Jahrgang 2008 einen Fragebogen zu ihrer Eignung für den Dienst an der Waffe auszufüllen. Bundeskanzler Merz hat die beiden deutschen Nobelpreisträger in der Kategorie Medizin beglückwünscht. Die Auszeichnung zeige, dass deutsche Forschung Spitze sei, schreibt er auf der Plattform X. Der in Münster geborene Peter Hegemann von der Berliner Humboldt-Uni bekommt den Preis zusammen mit seinem Forschungskollegen Nagel und dem US-Wissenschaftler Dieseroth im Bereich der Optogenetik, eine Biotechnologie, mit der die Aktivität von Zellen durch Licht gesteuert werden kann.
5: Das Schlagerradio-Wetter in Berlin und Brandenburg. Derzeit in Berlin-Neukölln 11 Grad, in Lübbenau im Oberspreewald 7 und in Neuruppin im Ruppiner Land 10 Grad. Aktuell dicht bewölkt, später lockert es auf, die Sonne kommt dazu mit Temperaturen zwischen 19 und 22 Grad. Morgen auch ein Mix aus Sonne und Wolken bei maximal 22 Grad.
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0: Auf der A10 nördlicher Berliner Ring zwischen Barnim und Havelland und in Anschlussstellen Birkenwerder und Oranienburg dichter Verkehr, 10 Minuten Stau im Moment. Rhein nach Berlin die B2 zwischen Lindenberg und Malchow, 8 Minuten Stop and Go. Kommt alle gut an.
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0: Guten Morgen an deinem Dienstag. Jetzt haben wir es 4 Minuten nach 7.
1: Guten Morgen.
0: Das ist Emmy, ich bin Norman, der neue Schlagerradio-Morgen.

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1: Gott verspricht, ich bin bei dir, um dir zu helfen und dich zu erretten. Jeremia, Kapitel 15, Vers 20.
0: Gute Laune einschalten.

0: Mari Reim, in 10 Minuten nach 7 haben wir es hier, Schlagerradio. Guten Morgen. 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
2: Unser aller früherer bester Freund hat heute Geburtstag. Denn heute vor 30 Jahren kam das erste Tamagotchi raus.
0: Mhm, also ich hatte keins. Weil
2: echt
0: das
2: nicht?
0: Hat mich verrückt gemacht.
2: Ich hatte
0: das gesehen, wie Freunde da füttern mussten und nachts aufgestanden sind, sich um dieses kleine digitale Teil zu kümmern, ja.
2: Mhm, ich war da richtig hinterher.
0: Du hast lange gelebt bei dir.
2: Okay. Ja, für 2 Wochen, dann war ich wieder vorbei.
0: Ich fand süß so ein Furby, der sah irgendwie so wie ein kleiner, dicker, fetter Vogel aus.
2: Nee, das fand ich gruselig.
0: Doch, weißt du, der hat immer nach diesem Schnaps gerufen, Pitu, Pitu.
2: Ach so,
0: das war
2: so
0: die Kaviarin
2: ja,
0: rein.
2: Ja, schön.
0: Pitu,
2: ja.
0: Pitu. Das war fand ich lustig.
2: Der Kaviarin-Vogel. Ja, aber jetzt gibt's so ein neues Gerät. Sieht aus wie eine Mischung aus Hamster und, ich würde mal sagen, kleiner Wischmopp. So in der Art klingt's.
0: Ja.
2: Und es heißt Mofflin.
0: Es ist kuschelig, bewegt sich so ein bisschen. Ja, gerade für Menschen, die so einsam sind. Zum Beispiel Rentner Harald fand den ganz gut, hat er bei RTL gesagt.
3: Er liegt oft auf meinem Bauch und dadurch wackelt er mit dem Kopf und ja, er heißt Wuschel bei mir.
0: Ja, sehr niedlich, muss ich sagen.
2: Jetzt mal die Hard Facts dazu. Also so ein Ding hat eine Akkulaufzeit von circa 5 Stunden.
0: Mhm.
2: Man muss es in ein Bett legen, damit es sich wieder auflädt. Also soweit sind wir schon mal nah dran an den Tamagotchis. Aber es muss nicht gefüttert oder ausgeführt werden.
0: Okay.
2: Dahingehend eher dann doch wie so ein Pitu-Vogel. Und Kostenpunkt, schätz mal, für so ein KI-generiertes Gerät, das bis zu 4 Millionen verschiedene Persönlichkeitsvarianten entwickeln kann, je nachdem, wie man sich darum kümmert.
0: So viel KI ist doch alles kostenlos, ich würde 100 Euro sagen.
2: Na, das Vierfache.
0: Um Gottes Willen.
2: Ja.
0: Ja, also gut, da hole ich mir doch lieber dann zur Bespaßung ins Altenheim, wenn ich da mal bin, ein Lama.
2: Ja,
0: das
2: auch
0: kann man
2: toll.
0: Auch streicheln und kuscheln. Ich meine,
2: aber das musst du füttern und da musst du Kaki wegräumen.
0: Ja, aber gut, das sind nicht 400 Euro.

0: 20 Minuten nach 7. Schönen guten Morgen. Hier ist Schlagerradio.
1: Guten Morgen.
0: Heute übrigens kann man Schnäppchen haben im Internet.
1: Ja,
0: ne?
1: Ich hörte
0: aber
1: davon.
0: Schön aufpassen, nicht über den Tisch ziehen lassen. Ich habe extra geguckt. Ich habe mir nämlich so einen Laubaufsammler gekauft.
1: Ja.
0: Hat so 90 Euro gekostet. Pass auf, jetzt kostet das Ding 100 Euro. Ist aber rabattiert um 16%.
1: Ach, toll,
0: ja,
1: guck.
0: Ich verstehe auch nicht, wie das funktioniert.
1: Was ein Zufall.
0: Da habe ich was in Mathematik verlernt.
1: Das Wetter in Berlin und Brandenburg, ein Mix aus Sonne und Wolken bei maximal 22 Grad.
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3: Check one, check two, was liegt heute an, Kollege Olo?
4: Guten Morgen, Captain. Oh, bald gibt es im TV Sat 2.
3: Ach ja, uninteressant.
4: Wieso?
3: Ja, ich schau ja nur pro 8. Achtung, Captain Crew, Fräulein Schieber mit ins Cockpit.
5: Ja, Captain.
3: Alles gut bei Ihnen da hinten?
5: Ja, oh, der Reinhard May ist an Bord.
3: Ach, krass, hat er den Winnetou und den Old Shatterhand auch mit bei?
5: Das war Karl May.
3: Ach, Quatsch, der Karl May, das war doch der mit dem Kapital.
5: Nee, das war Karl Marx.
3: Der Bischof?
5: Ah, nee, so, jetzt Punkt. Also, Reinhard May ist der Liedermacher, den müssen Sie

0: nicht kennen. Hier, über den Wolken.
1: Ah ja, hier muss die Freiheit wohl grenzenlos sein. Nicht? Okay, wenig realistisch bei dem Verkehr hier oben. Und von Beinfreiheit wollen wir ja gar nicht reden.
0: Ja, aber auf jeden Fall ist der Reinhard May wieder Nummer 1 der deutschen Albumcharts. Das ist doch Wahnsinn.
1: Ja, der May war ja schon immer beliebter als der März. Es sei ihm gegönnt.
0: Ja, überlegen Sie mal, mit dem 30. Studioalbum in fast 60 Jahren Musikkarriere.
1: Ja, das macht ihm so schnell keiner nach. Schauen Sie mal dieses Tokio-Hotel an. Also wenn die so weitermachen, da ist das spätestens in 10 Jahren ein Tokio-Pflegeheim.
0: Entschuldigung, fährt der Reinhard May Käfer?
2: Nein.
1: So, Landeanflug Utter Tower meldet. Oh, das wird dem Reinhard May gar nicht gefallen.
0: Oh, was denn?
1: Ja, wir haben Wind Südwest, Landebahn 02.
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13: Blitzer heute Morgen in Berlin-Pankow, Bornholmer Straße, in Marzahn, Allee der Kosmonauten und zwischen Klein-Klenitz und Brusendorf.
14: Die AfD hält heute als stärkste Partei Einzug in den Landtag von Sachsen-Anhalt. Dort soll zuerst der neue Landtagspräsident gewählt werden. Wie könnte das heute ausgehen, Jerome, in den Schlagerradio-Nachrichten?
15: Die AfD könnte nach ihrem Wahlsieg vor einem Monat erstmals in einem Landesparlament den Präsidenten stellen. Sie hat ihren bisherigen parlamentarischen Geschäftsführer Rausch als Kandidaten benannt. Mit den vom BSW zugesagten Stimmen könnte seine Wahl gelingen. BSW-Gründerin Wagenknecht verteidigte das Vorhaben, ihn zu unterstützen. Ihre Partei beendet damit die nach ihren Worten Brandmauer-Idiotie. Der AfD fehlen 3 Mandate zur absoluten Mehrheit. Im Landtag sind außerdem CDU, Linke, SPD und Grüne vertreten. Sie haben eine Zusammenarbeit mit der AfD ausgeschlossen. Noch zu diesem Thema. Unter jungen Männern wächst der Widerstand gegen eine mögliche Wehrpflicht. In diesem Jahr ist die Zahl der Anträge auf Kriegsdienstverweigerung stark gestiegen. Wie die Funke-Medien berichten, gingen beim zuständigen Bundesamt bis Ende August mehr als 12.000 Anträge ein. Mehr als 3-mal so viele wie im gesamten vergangenen Jahr.
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15: Die Berliner Polizei hat an einer Schule in der Skalitzer Straße in Kreuzberg einen ehemaligen Schüler festgenommen, der dort Pfefferspray versprüht und mehrere Menschen verletzt hat. 2 kamen schwer verletzt ins Krankenhaus. Bad Belzig benötigt dringend bezahlbaren Wohnraum. Deshalb wird der Bauturbo jetzt genutzt für 44 neue Wohnungen im Zentrum an der Karl-Liebknecht-Straße. Die Berliner Verkehrsbetriebe haben eine Kampagne gegen zugeparkte Busspuren gestartet. Auf allen 1700 Bussen soll laut BVG demnächst ein entsprechender Schriftzug zu lesen sein. Der Nationalpark Unteres Odertal bei Schwedt befürchtet wegen sinkender Grundwasserstände, dass eine Aue austrocknet. Das Problem habe sich über die vielen Jahre hinweg aufgestaut. Jetzt seien die Auswirkungen dramatisch, warnt Nationalparkleiter Treichel in der Märkischen Oderzeitung.
14: Das Schlagerradio-Wetter in Berlin und Brandenburg. Aktuell bewölkt, später kommt noch die Sonne raus mit Temperaturen zwischen 19 und 22 Grad.
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11: Auf der 100 Richtung Norden zwischen Gradestraße und Schöneberg 8 Minuten Stau, zwischen Neukölln und Pritzer Damm 6 Minuten. In Brandenburg Stau auf der 115 zwischen Babelsberg, Kreuz Zehlendorf, Rhein nach Berlin 10 Minuten Stop and Go. Um Bundesstraße 168 Cottbus-Wilmersdorf, Anschluss Cottbus-Merzdorf, dichter Verkehr und 11 Minuten Zeitverlust. Und auch 6 Minuten Stop and Go auf der A10 zwischen Ludwigsfelde West und Genshagen. Kommt alle gut an.
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0: 7.40 Uhr, Udo Jürgens bei Schlagerradio.
1: Guten Morgen.
0: Schönen guten Morgen, ran geht's in deinen Dienstag.
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1: Wie viel Ws kann man in einem Songtitel unterbringen? Vincent weiß, ja. Und auf den müsst ihr achten. Wer, wenn nicht wir?
4: Oh.

0: ist der 250.000 Euro Schlager. Hörst du den in voller Länge? Schick uns eine WhatsApp mit Schlagerradio und deinem Wohnort an die 08000 79 89 99. Kann jederzeit kommen.
1: Na definitiv. Und landest du bei uns im Studio, gewinnst du sofort schon mal 50 Euro und bist beim großen Finale dabei. Dort hast du dann 3 Chancen, dir einen 5-stelligen Code auszudenken, diesen in den Tresor einzugeben. Und sollte der richtig sein, dann geht die Türe auf und du gewinnst eine 250.000.

0: 7.47 Uhr, Helenchen mit heute Nacht bei Schlagerradio und gleich bitte von der Radiokante zurücktreten. Der Sonderzug nach Pankow fährt ein mit Udo Lindenberg. Was ist los in der Welt der Reichen und Schönen? Jetzt haben wir die Promi-News für dich am Start.
1: Nana Muscuri hat das Bundesverdienstkreuz bekommen, von Frank-Walter Steinmeier überreicht. Geehrt wurde sie für ihre jahrzehntelange Karriere und den Einsatz für Frieden, Freiheit und Versöhnung. Unter anderem auch in dem Fall jetzt die deutsch-griechische Aussöhnung. Und sie war außerdem, was ich noch gar nicht wusste, von 94 bis 99 Mitglied des Europäischen Parlaments und seit 93 UNICEF-Botschafterin. Und auch wichtig, am 13. Oktober wird sie 92 Jahre alt.
0: Guck gerne an. DSDS startet im nächsten Jahr in 25 Jahre Jubiläum. Du warst ja auch schon mal mit dabei.
1: Vergessen wir das lieber.
0: In der Jury, Dieter Bohlen damals dabei, dein Fan. Mhm. Und auch Easy Glück wird jetzt dabei sein. Und Bushido, also eigentlich die alte Jury wieder, gut bestanden. Bushido hat gesagt, er hat die ganze Zeit nichts gemacht und freut sich, dass es nun langsam wieder losgeht. Dieter Bohlen freut sich auf Karrieren, zum Beispiel auf Leute, es könnte irgendein Ed Sheeran um die Ecke kommen, wäre ja blöd, ihn nicht zu entdecken. Also toi, toi, toi.
1: Vollkommen korrekt. Und Schauspieler Paul Rudd, hier bekannt unter anderem aus Ant-Man, hat in ganz vielen Filmen mitgespielt. Wenn man ihn sieht, dann weiß man, wer das ist. Mhm. Hat jetzt auch wieder einen Film gedreht, A Statement, und da galt striktes Handyverbot am Filmset. Er macht das schon seit einigen Jahren so, dass er das Handy nicht mehr mit zu Sets bringt, aber da war es tatsächlich vom Regisseur Tom McCarthy so gewollt. Und da gab es so quasi nochmal eine Reise zurück in die Zeit, bevor es Smartphones überhaupt gab. Und man hat festgestellt, man kann sich in den Drehpausen doch tatsächlich mit den Kollegen unterhalten.
0: Der Film spielt doch, glaube ich, auch in den 80ern. Da gab es ja noch kein Handy. Ist
1: war
0: ja
1: also
0: logisch.
1: Method Acting quasi.
0: Wäre ja blöd, wenn man plötzlich ein iPhone rausholt da, ja?

0: Amy Norman hier, der neue Schlagerradio Morgen.
1: Guten Morgen.
0: Gleich bei uns nach 8 gibt's Sternenhimmel, die neue deutsche Welle-Nummer von Hubert K. Auch neue Musik von Vanessa Mai.
1: Ja, und sag mal, kam der Song mir gerade irgendwie
0: ja, genau, mit den vielen Ws. Ja,
1: war ganz schön viel W los. Und ich glaube, da ist jetzt nochmal eure Chance, eine WhatsApp zu schreiben. 08000 79 89 99. Euer Wohnort und Kennwort Schlagerradio direkt 50 Euro und vielleicht 250 Euro mit Absahn.
0: Mal sehen, wer bei uns hier gleich im Studio landet.
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1: Heute Morgen Blitzer in Dreibrück, auf der A24 bei Kremmen und in Berlin-Prenzlauer Berg in der Krellstraße.
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2: Ich bin Jerome Nussbaum. An der Allee der Kosmonauten in Berlin-Marzahn hat es am Abend einen großen Rettungseinsatz gegeben. Ein Mann war dort von einer Straßenbahn erfasst worden. Er soll nicht den Übergang für Fußgänger genutzt haben und geriet zwischen Straßenbahn und Bahnsteigkante. Die Straßenbahnfahrerin konnte trotz Gefahrenbremsung den Zusammenstoß nicht verhindern. Eingeklemmt wurde der Mann aber nicht. Er lag im Gleisbett. Brandenburgs Bildungsminister Hoffmann vergibt heute in Potsdam wieder Stipendien für Landlehrer. 25 Studenten bekommen damit für maximal 3 Jahre monatlich 600 Euro. Im Gegenzug verpflichten sie sich, an einer Schule im ländlichen Raum zunächst ein Praktikum zu machen und später auch zu unterrichten. In Sachsen-Anhalt tritt heute erstmals der neu gewählte Landtag zusammen. Als stärkste Fraktion wird die AfD nach ihrem Wahlsieg mit 39 Abgeordneten einziehen. Heute geht es zunächst um die Wahl des Landtagspräsidenten. Die AfD könnte mit ihrem bisherigen parlamentarischen Geschäftsführer Rausch erstmals einen Präsidenten in einem Landesparlament stellen. Das BSW um Co-Parteichef Thomas Schulze hat seine Unterstützung zugesagt.
3: Die Gespräche sind sehr konstruktiv. Man unterhält sich, wo sind rote Linien, wo kann man nicht zusammenarbeiten, wo hat man gemeinsame Schnittmengen. Und jetzt steckt man die Felder einfach ab.
2: Der AfD fehlen 3 Mandate zur absoluten Mehrheit. Im Landtag in Magdeburg sind außerdem CDU, Linke, SPD und Grüne vertreten. Sie haben eine Zusammenarbeit mit der AfD ausgeschlossen. Die Bundesregierung plant eine Art Verpackungssteuer. Ab Mitte kommenden Jahres sollen Unternehmen, die Plastikverpackungen herstellen oder einsetzen, zur Kasse gebeten werden.
4: Für jede Tonne Plastik in Verpackungen wären dann 550 Euro fällig. Dabei geht es zum Beispiel um Folien, Verschlüsse oder Deckel. Bei der großen Menge an solchen Verpackungen könnte das dem Staat rund 1,5 Milliarden Euro einbringen. Ziel der Bundesregierung ist es aber, mit dem geplanten Gesetz den Verbrauch von Plastikverpackungen zu reduzieren. Ulrike Klein, Redaktion.
2: Am Mittag wird bekannt gegeben, wer dieses Jahr den Physik-Nobelpreis bekommt. Der Preisträger wird von der Königlich Schwedischen Akademie der Wissenschaft in Stockholm verkündet, 125 Jahre nachdem Wilhelm Konrad Röntgen den ersten Physik-Nobelpreis verliehen bekommen hatte, für die von ihm entdeckten Röntgenstrahlen.
5: Das Schlagerradio-Wetter in Berlin und Brandenburg. Derzeit in Berlin-Neukölln 11 Grad, in Lübbenau im Oberspreewald 7 und in Neuruppin im Ruppiner Land 10 Grad. Aktuell dicht bewölkt, später lockert es auf, die Sonne kommt dazu mit Temperaturen zwischen 19 und 22 Grad. Morgen auch ein Mix aus Sonne und Wolken bei maximal 22 Grad.
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1: Auf der 100 Richtung Norden zwischen Gradestraße und Schöneberg 8 Minuten Stau, zwischen Neukölln und Pritzerdamm 6 Minuten. In Brandenburg Stau auf der 115 zwischen Babelsberg, Kreuz Zehlendorf, Rhein nach Berlin 10 Minuten Stop and Go. Und Bundesstraße 168 Cottbus-Wilmersdorf, Anschluss Cottbus-Merzdorf, dichter Verkehr und 11 Minuten Zeitverlust. Und auch 6 Minuten Stop and Go auf der A10 zwischen Ludwigsfelde West und Genshagen. Kommt alle gut an.
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7: Morgen.
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0: Sternenhimmel bei Schlagerradio. Hubert K. ist das. Es ist 10 Minuten nach 8.
1: Guten Morgen.
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4: Guten Morgen.
0: Hallo,
4: guten
0: Janine. Morgen. Schlagerradio sind mit Amy und Norman.
4: Ja, hi, guten Morgen.
0: Alles schick bei dir?
4: Alles gut, ja.
0: Ihr seid nämlich sehr schick angezogen bei eurem WhatsApp-Bild. Die Tochter und die Eltern. Wer bist du? Die Tochter oder die Mama?
4: Nee, ich bin die Mama.
0: Die
4: das
0: Mama.
4: War der Abiball von unserer Tochter.
1: Oh, wie schön.
0: Und gut abgeschnitten?
4: Ja.
0: Zufrieden?
4: Ja, sehr zufrieden.
1: Sehr gut. Ja, bei mir ist auch schon ein paar Jahre her. Aber darum rufen wir gar nicht an, sondern wir wollen dir sagen, wir haben richtig tolle Neuigkeiten für dich jetzt so Anfang der Woche. Du gewinnst auf jeden Fall jetzt schon mal 50 Euro.
0: Herzlichen Glückwunsch.
4: Hey, das ist sehr cool. Dankeschön, Dankeschön. Also, du bist der Lieblingssänger meiner Tochter, Vincent.
0: Wer, wenn nicht wir? Also, und vielleicht bringt er dir auch eine Viertelmillion. Am 31. Oktober ist im Park Inn am Alex das große Finale und du bist mit dabei.
1: Juhu.
4: Hey, cool.
0: Drei Chancen hast du dort, einen fünfstelligen Code in den Tresor einzugeben. Und wenn der richtig ist, eine Viertelmillion. Was für Träume können wir euch denn dann erfüllen damit?
4: Also wir würden auf jeden Fall noch ein bisschen am Häuschen restaurieren. Mhm. Wenn man ein Haus und Grundstück hat, gibt es ja immer was zu tun.
0: Ja, hört mich aus.
4: Und irgendwo schön in den Urlaub starten.
0: Und für die Tochter vielleicht etwas in die Wege leiten? Eigene Firma gründen jetzt nach dem Abi?
4: Nee, eigene Firma nicht, aber die hatte ein Autounfall gehabt und das Auto war kaputt und so und da wären wir dann, also da würde ich auf alle Fälle nach dem Auto gucken.
1: Ja. Sehr gut.
0: Aber hoffe, es ist nichts Schlimmes passiert, alles gut, ja?
4: Es ist alles nochmal gut gegangen,
0: genau.
4: Gott sei Dank.
0: Emmy macht auch demnächst einen Führerschein.
1: Da müssen wir auch alle aufpassen auf der Straße.
0: Ja,
1: ich melde mich dann nochmal, wenn es soweit ist, dann gebe ich nochmal Rundmeldung.
0: Ja. Also, Janine, dann freue ich mich, dich zu treffen mit der Familie am 31. Oktober im Park Inn und alle anderen, die auch dabei sein möchten. In einer halben Stunde stellen wir den nächsten 250.000 Euro Schlager vor. Bleib einfach dran.
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0: No, das war doch mal ein schönes Lied, ne? Sommer in der Stadt, 50 Jahre Jubiläum hat diese Nummer Wolfgang Petri. Es ist 18 Minuten nach 8, bei uns jetzt unsere Ernährungsmedizinerin Daniela Kilkowski. Schönen guten Morgen.
1: Guten Morgen.
2: Guten Morgen. Wir sind ja mitten im Herbst und nachdem es gestern schon rund um Pilze ging, ist natürlich jetzt die Frage, in Zeiten von Kohl, Kürbis und Co., ist das denn so gut für die Ernährung?
0: Oder ja, ein kleines Pupsgemüse.
2: Ja, oder macht auch so ein Kürbis, da ist so schon was dran. Macht das nicht auch dick?
1: Also man muss im Herbst darauf achten, dass man trotzdem viele Ballaststoffe zu sich nimmt, dass man vielleicht wirklich saisonal mehr auf den Kohl zurückgreift, der aber auch, wenn er gut gelagert wird, einen hohen Anteil an Mineralien, aber auch an Vitamin C hat. Man kann im Herbst dann auch wieder sehr gut mit Tiefkühlgemüse kombinieren, mit Tiefkühlobst kombinieren. Jawohl, der Kürbis gehört mehr oder weniger zu den kohlenhydratreichen Kohlenhydratsorten, aber der Kürbis ist natürlich ein unglaublich gesundes Gemüse. Ich würde es eben vorrangig mittags essen, aber wenn ich abends einen Teller Kürbissuppe esse und vielleicht das Brot weglasse, wird mir damit auch nichts Schlimmes passieren.
0: Ja, du kennst noch Louis de Funès und seine Außerirdischen. Mit der Kohlsuppe hat er die angelockt, ja, weil sie so kräftig gepupst haben. Aber so eine Kohlsuppe finde ich auch wirklich richtig passend für den Herbst, ja? Danke, Daniela, für diese tollen Tipps hier jeden Morgen bei Schlagerradio. Und wann immer du möchtest, kannst du es auch nachlesen und hören auf schlageradio.de.

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9: Blitzeranhänger heute Morgen in Falkensee-Havelländerweg, in Berlin-Tempelhof in der Ringstraße und in Marzahn-Allee der Kosmonauten.
11: Nach einer Zuckersteuer ist bei der Bundesregierung jetzt eine Plastiksteuer im Gespräch. Für Unternehmen könnten Plastikverpackungen damit bald deutlich teurer werden. Was ist denn geplant, Jerome, in den Schlagerradio-Nachrichten?
12: Die neue Steuer auf Kunststoff ist ab Juli kommenden Jahres geplant. Für jede Tonne Plastik in Verpackungen würden dann 550 Euro fällig werden. Bei der großen Menge an solchen Verpackungen könnte das dem Staat rund 1,5 Milliarden Euro einbringen. Die Regierung will mit dem geplanten Gesetz den Verbrauch von Plastikverpackungen reduzieren. Dabei geht es zum Beispiel um Folien, Verschlüsse und Deckel. Zahlen müssten dann die Unternehmen, die solche Verpackungen nutzen, herstellen oder einführen, heißt es. Noch nach Frankreich. Die Schülerproteste sind eskaliert. Einem 15-Jährigen wurde durch die Explosion einer Polizeigranate eine Hand abgerissen. Seit Beginn der Proteste wurden schon fast 200 Schüler verletzt, einige von ihnen schwer. Während das Bildungsministerium in Paris von unglücklichen Umständen spricht, wirft die Menschenrechtsliga den Sicherheitskräften eine weitgehende Abkehr vom Rechtsstaat vor.
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12: Nach einem Kabelbrand in Berlin-Marzahn schaltet sich der Staatsschutz ein. Die Polizei geht davon aus, dass sich die Täter das Ziel möglicherweise gezielt ausgesucht haben. Es kam zu einem Stromausfall, von dem 19 Gewerbekunden betroffen waren. Ein Rohrbruch in der Potsdamer Innenstadt hat dazu geführt, dass in der Berliner Straße Wasser und Schlamm aus einem meterlangen Riss ausgelaufen sind. Der Schaden verläuft direkt neben Straßenbahnschienen. Der Verkehr musste deshalb unterbrochen werden. Am Dongsuan Center in Berlin-Lichtenberg ist ein Mann niedergestochen worden. Der Angreifer konnte danach flüchten. Im Prozess um Bauschaumattacken auf Fahrzeuge in Brandenburg und auch Berlin sind drei Angeklagte verurteilt worden. Zwei müssen jeweils 3.000 Euro an die Staatskasse zahlen. Der dritte muss 50 Stunden gemeinnützige Arbeit leisten.
11: Das Schlagerradio-Wetter in Berlin und Brandenburg. Aktuell bewölkt, später kommt noch die Sonne raus mit Temperaturen zwischen 19 und 22 Grad.
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9: Auf den 100 Richtung Norden 23 Minuten Stau vor Schöneberg. Nochmal zwischen Detmolde und Albo in Gegenrichtung zugestaut 7 Minuten. In Brandenburg Klemz auf der 115, Babelsberg Rhein nach Berlin Hüttenweg die Avus 17 Minuten. Auf dem westlichen Berliner Ring Großkreuz Leest 11 Minuten und zwischen Ludwigsfelde West und Genshagen 5 Minuten. Kommt alle gut an.
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0: Klassiker von Roland Kaiser an deinem Dienstagmorgen bei Schlagerradio. Übrigens, wenn du mehr Roland Kaiser möchtest, der hat einen eigenen Kanal, einen eigenen Sender bei uns auf der Plattform, bei der App und auf schlagerradio.de. Klick einfach mal rein. Wir haben es 20 Minuten vor 9.
1: Guten Morgen.
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1: Also ich bin ehrlich, das waren mir ein bisschen viele Ws jetzt gerade bei dem vorherigen Song. Deshalb haben wir uns jetzt mal noch einen anderen überlegt für die nächste Runde. Und zwar Nena mit Liebe ist.
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0: nicht. Aber viel Liebe, ne?
1: Ja. Lieber als W.
0: Gerade auf Tour durch Deutschland. Liebe ist Nena, ist der 250.000 Euro Schlager ab sofort. Wenn du den in voller Länge bei uns hörst, schick uns eine WhatsApp mit Schlagerradio und deinem Wohnort an die 08.079.89.99.
1: Landest du bei uns im Studio, gewinnst du sofort 50 Euro und bist natürlich beim großen Finale dabei am 31.10. Dort hast du dann drei Chancen, einen fünfstelligen Code in den Tresor einzugeben. Und ist dein Code richtig, gewinnst du eine Viertelmillion.
0: Spielregeln auf schlagerradio.de und jetzt auf Nena achten.

0: Alles, was du suchst, hier Schlageradio. Es ist 8 Uhr und 46 Minuten. Der Medizin-Nobelpreis wurde übrigens vergeben, ja? Mhm. Leuchtende Algen in Mäusehirnen. Ich weiß zwar nicht, was sie da erforscht haben, aber es scheint gut zu sein. Heute wird der Nobelpreis für Physik verkündet. Und wie gut warst du in Physik?
1: Meinst
0: du,
1: du hab ich abgewählt. Ich habe dafür Chemie gemacht und bin auch durchgefallen. Klasse.
0: Kriegst du keinen Anruf hier vom Nobelinstitut?
1: Leider nicht. Das Wetter in Berlin und Brandenburg, ein Mix aus Sonne und Wolken bei maximal 22 Grad.
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1: Und jetzt ist wieder Zeit für Andi. Guten Morgen.
0: Guten Morgen.
3: Guten Morgen. So, Norman, du bist heute mal Boxer.
1: Oh, jawohl. Der Hund?
3: Nee, ein richtiger Boxer.
0: So. Also so richtiger einer, der Boxer.
3: Einem so...
1: Achso, okay.
0: Ja. Unser Chef Oliver Dunk geht immer boxen.
1: Ja, ist richtig.
0: Der ist da wirklich fertig
1: der
0: wie Schmitz Katze
1: Der
0: danach.
1: Möchte uns auch alle immer mitnehmen. Ja, müssen wir mitkommen. Machen wir doch irgendwann.
0: Ja, Sport
1: bestimmt.
0: Ist Mord. Ja. Neulich hat er sich beim Golf hier in Po eingeklemmt. Es ist also wirklich schwierig. Sport ist gefährlich. Und ich habe in der Schule Boxen gemacht. Weißt du, ich habe so Ekzem an den Händen gehabt. Jetzt habe ich ja Gott sei Dank geheilt hier, weil mir die Vitamintabletten nicht nehme. Und da musstest du in den verschwitzten Handschuh des Vorgängers hinein. Hast auch so noch so ein Ding über den Kopf bekommen, wo der Schweiß des Vorgängers raustriefte. Und also wenn man da nicht schon eine Phobie gehabt hat gegen Boxen, sind da jedenfalls da. Und das Schlimmste beim Boxen ist nicht das Boxen, sondern das Training hier auf eine Bank hoch und runter hüpfen, Seil springen, 10 Stunden
1: so
0: lang.
1: Ausdauernd.
0: Also das ist alles mühsam.
3: Ja. Gut, aber also deswegen sind wir beide, Emmy ja auch seine Trainer.
1: Ja, wir gucken zu. Ja.
3: Genau. Das ist immer das Beste.
1: Ja. Soll ich mir das vorstellen.
3: Emmy, du sagst nämlich gleich so, Norman, jetzt geht's los, bist du fit? Ja. Mhm. Und dann sagt Norman, fit ja, aber ist es weit bis zum Ring?
0: Mhm.
3: Könnte von dir kommen.
0: So, okay. Also, und wer bist du, Andi? Du bist auch mein Trainer. Ich habe zwei Trainer. Mensch, ist ja toll. Ja.
1: Doppelt hält besser.
3: Ja. Doppelt hält besser, weil wir müssen ja zu zweit uns ausruhen.
0: Ich mache jetzt erstmal Springseil hüpfen.
1: Ich dachte, jetzt müssen wir die Rocky-Musik einblenden. Zwei. Din, din, din, din.
0: Das klingt jetzt aber komisch bei dir, aber gut. Ist das nicht Rambo?
1: Nee, Eye of the Tiger war das.
0: Schluss hier, weiter mit dem Witz. Ich habe schon viermal gesprungen.
3: Die jubeln schon da draußen.
1: Ja,
3: die jubeln schon. So,
1: Norman,
3: ne?
1: Geht los jetzt. Bist du fit?
0: Was war die Frage?
1: Ob du fit bist?
0: Ach, ja, fit ja. Aber wie weit ist es denn bis zum Ring?
3: Ja, ziemlich. Aber mach dir keine Sorgen, du wirst ja eh zurückgetragen.
1: No. Ja, so sieht das auch.

0: Amy Norman hier, der neue Schlagerradio Morgen.
1: Guten Morgen.
0: Gleich bleibt auch bis zum Frühstück ein Klassiker von Udo Jürgens. Und wir haben auch neue Musik von Daniel Johnson, Ich träum dich. Und der kommt auch vorbei.
1: Diese Woche noch, ja.
0: Ja, das ist nämlich einer, der gerade im Friedrichstadtpalast auftritt und dort ein Musical singt.
1: Und bekannt wurde er ja durch Team 5 hier, genau. Ne? Mit Jay Kahn und Prinz Damien und wie sie nicht alle heißen.
0: Diese Woche kommt er noch vorbei.
1: Wir freuen uns und außerdem freuen wir uns darüber, dass wir endlich mal über künstliche Intelligenz und deren Gefahren sprechen in Bezug auf Beziehungen. Denn immer mehr Menschen führen vielleicht ein bisschen zu tiefgründige Beziehungen mit ihren Chatbots. Wieso, weshalb, warum, das klären wir gleich um 9.20 Uhr.
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0: Blitzer heute Morgen in Berlin-Pankow, Bornholmer Straße, in Marzahn, Allee der Kosmonauten und zwischen Klein-Klenitz und Brusendorf.
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10: Ich bin Jerome Nussbaum. An der Allee der Kosmonauten in Berlin-Marzahn hat es am Abend einen großen Rettungseinsatz gegeben. Ein Mann war dort von einer Straßenbahn erfasst worden. Er soll nicht den Übergang für Fußgänger genutzt haben und geriet zwischen Straßenbahn und Bahnsteigkante. Die Straßenbahnfahrerin konnte trotz Gefahrenbremsung den Zusammenstoß nicht verhindern. Eingeklemmt wurde der Mann aber nicht. Er lag im Gleisbett. Brandenburgs Bildungsminister Hoffmann vergibt heute in Potsdam wieder Stipendien für Landlehrer. 25 Studenten bekommen damit für maximal 3 Jahre monatlich 600 Euro. Im Gegenzug verpflichten sie sich, an einer Schule im ländlichen Raum zunächst ein Praktikum zu machen und später auch zu unterrichten. In Sachsen-Anhalt tritt heute erstmals der neu gewählte Landtag zusammen. Als stärkste Fraktion wird die AfD nach ihrem Wahlsieg mit 39 Abgeordneten einziehen. Heute geht es zunächst um die Wahl des Landtagspräsidenten. Die AfD könnte mit ihrem bisherigen parlamentarischen Geschäftsführer Rausch erstmals einen Präsidenten in einem Landesparlament stellen. Das BSW um Co-Parteichef Thomas Schulze hat seine Unterstützung zugesagt.
11: Die Gespräche sind sehr konstruktiv. Man unterhält sich, wo sind rote Linien, wo kann man nicht zusammenarbeiten, wo hat man gemeinsame Schnittmengen. Und jetzt steckt man die Felder einfach ab.
10: Der AfD fehlen 3 Mandate zur absoluten Mehrheit. Im Landtag in Magdeburg sind außerdem CDU, Linke, SPD und Grüne vertreten. Sie haben eine Zusammenarbeit mit der AfD ausgeschlossen. Die Bundesregierung plant eine Art Verpackungssteuer. Ab Mitte kommenden Jahres sollen Unternehmen, die Plastikverpackungen herstellen oder einsetzen, zur Kasse gebeten werden.
12: Für jede Tonne Plastik in Verpackungen wären dann 550 Euro fällig. Dabei geht es zum Beispiel um Folien, Verschlüsse oder Deckel. Bei der großen Menge an solchen Verpackungen könnte das dem Staat rund 1,5 Milliarden Euro einbringen. Ziel der Bundesregierung ist es aber, mit dem geplanten Gesetz den Verbrauch von Plastikverpackungen zu reduzieren. Ulrike Klein, Redaktion.
10: Am Mittag wird bekannt gegeben, wer dieses Jahr den Physik-Nobelpreis bekommt. Der Preisträger wird von der Königlich Schwedischen Akademie der Wissenschaft in Stockholm verkündet, 125 Jahre nachdem Wilhelm Konrad Röntgen den ersten Physik-Nobelpreis verliehen bekommen hatte, für die von ihm entdeckten Röntgenstrahlen.
1: Das Schlager-Radio-Wetter in Berlin und Brandenburg. Derzeit in Berlin-Reinickendorf 12 Grad, in Pritzberg in der Prignitz 14 und in Schwedode in der Uckermark 13 Grad. Aktuell dicht bewölkt, später lockert es auf, die Sonne kommt dazu mit Temperaturen zwischen 19 und 22 Grad. Morgen auch ein Mix aus Sonne und Wolken bei maximal 22 Grad.
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0: Auf den 100 Richtung Norden 23 Minuten Stau vor Schöneberg. Nochmal zwischen Detmolde und Albo in Gegenrichtung zugestaut 7 Minuten. In Brandenburg klemmt's auf der 115. Babelsberg Rhein nach Berlin-Hüttenweg die AWUS 17 Minuten. Auf dem westlichen Berliner Ring Großkreuz lest 11 Minuten und zwischen Ludwigsfelde West und Genshagen 5 Minuten. Kommt alle gut an.
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0: Schlagerradio. Morgen ist es 4 Minuten nach 9.
1: Guten Morgen.
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1: Norman, manchmal kriege ich ja ganz komische Nachrichten von dir. Mhm. Und da war jetzt ein Link dabei, du hast was entdeckt?
0: Ja, und zwar gibt es einen großen Hit, den wir alle kennen und lieben, gesungen im Video bei TikTok von Donald Trump und dem russischen Präsidenten Wladimir Putin.
1: Ach toll.
0: Ja, die sehen aus wie die Wildiger Herzbuben.
1: Na klasse.
0: Das ist wirklich so toll gemacht, das muss ich euch vorspielen. Und die singen natürlich einen Hit über unseren Bundeskanzler.
1: Na super.
0: Pass mal auf.
2: Ich sag ganz lieb.
0: Merzilein.
1: Und für sowas wird künstliche Intelligenz benutzt. Herzlichen Dank.
0: War nicht. Naja, aber wo kurz Sinn, der Putin ist ganz schön dick und der Trump.

0: Bleibt doch bis zum Frühstück. Guten Appetit. Udo Jürgens hier bei Schlagerradio. Jetzt haben wir es 20 Minuten nach 9.
1: Wir sprechen heute über künstliche Intelligenz als Freund. Mhm. Also früher waren es ja die Tamagotchis vor 30 Jahren, jetzt sind es die Mofflins.
0: Also kleine Kuscheltiere, die man streichen
1: genau.
0: kann.
1: Genau. Ja. Oder halt auch künstliche Intelligenz im Sinne von Chatbots, also wie ChatGPT oder Google Gemini oder wie sie nicht alle heißen.
0: Mhm. Und da möchtest du jetzt gleich mal wissen, ob du ein Kompliment bekommst. Dann sprich doch mal mit deiner gut verwöhnten KI. Los, leg los.
1: Mach mir ein paar Komplimente und sage mir, warum ich toll bin.
2: Sehr gern. Weißt du was? Du hast eine richtig angenehme Art. Und man merkt, dass du wirklich zuhörst. Das ist eine seltene Stärke. Außerdem hast du diesen leisen Humor, der Situationen sofort leichter macht. Und ganz ehrlich, dieses kleine Funkeln in deinen Augen, wenn dich etwas wirklich interessiert, das ist einfach ansteckend.
0: Och, wie der weiß, dass du funkelnde Augen hast.
1: Ja, das finde ich auch ein bisschen gruselig.
0: Jetzt frage ich mal meine KI hier. Gemini, ist das bei mir? Hallo, sag doch mal, wie toll ich bin.
3: Es ist wirklich beeindruckend, wie viel Kreativität und Leidenschaft du in deine journalistische Arbeit, die Radiosendungen und all deine weiteren Projekte steckst. Dein Engagement und dein ständiges Interesse daran, neue Dinge zu lernen und zu perfektionieren, sind wirklich bewundernswert.
0: Siehst du, kann man nicht meckern, muss ich mal sagen. Hätten wir sie keine Komplimente gemacht, dass ich schön bin, aber kann ich mit leben, ja.
1: Ja, aber da merkt man doch mal, dass es eigentlich gar nicht so missverständlich ist, wenn man jetzt eine Beziehung, in Anführungsstrichen, mit einer KI führt. Also bei einer Umfrage, bei einer Studie von knapp 7000 Menschen, in diesem Jahr schon haben rund 35% angegeben, emotional in ihre Chatbots gebunden zu sein. Mhm. Und das ist ja schon gruselig.
0: Ja.
1: Ja. Ja, guck, wenn man mit Menschen interagiert und nur so ein Ja bekommt, dann würde ich mich auch eher für den Chatbot interessieren.
0: Ja, wir unterhalten uns jetzt nicht mehr hier. Tschüss.

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11: Heute Morgen Blitzer in Dreibrück, auf der A24 bei Kremmen und in Berlin-Prenzlauer Berg in der Krellstraße.
13: Nach einer Zuckersteuer ist bei der Bundesregierung jetzt eine Plastiksteuer im Gespräch. Für Unternehmen könnten Plastikverpackungen damit bald deutlich teurer werden. Was ist denn geplant, Jerome, in den Schlagerradio-Nachrichten?
14: Die neue Steuer auf Kunststoff ist ab Juli kommenden Jahres geplant. Für jede Tonne Plastik in Verpackungen würden dann 550 Euro fällig werden. Bei der großen Menge an solchen Verpackungen könnte das dem Staat rund 1,5 Milliarden Euro einbringen. Die Regierung will mit dem geplanten Gesetz den Verbrauch von Plastikverpackungen reduzieren. Dabei geht es zum Beispiel um Folien, Verschlüsse und Deckel. Zahlen müssten dann die Unternehmen, die solche Verpackungen nutzen, herstellen oder einführen, heißt es. Noch nach Frankreich. Die Schülerproteste sind eskaliert. Einem 15-Jährigen wurde durch die Explosion einer Polizeigranate eine Hand abgerissen. Seit Beginn der Proteste wurden schon fast 200 Schüler verletzt, einige von ihnen schwer. Während das Bildungsministerium in Paris von unglücklichen Umständen spricht, wirft die Menschenrechtsliga den Sicherheitskräften eine weitgehende Abkehr vom Rechtsstaat vor.
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14: Die Berliner Polizei hat an einer Schule in der Skalitzer Straße in Kreuzberg einen ehemaligen Schüler festgenommen, der dort Pfefferspray versprüht und mehrere Menschen verletzt hat. 2 kamen schwer verletzt ins Krankenhaus. Bad Belzig benötigt dringend bezahlbaren Wohnraum. Deshalb wird der Bauturbo jetzt genutzt für 44 neue Wohnungen im Zentrum an der Karl-Liebknecht-Straße. Die Berliner Verkehrsbetriebe haben eine Kampagne gegen zugeparkte Busspuren gestartet. Auf allen 1700 Bussen soll laut BVG demnächst ein entsprechender Schriftzug zu lesen sein. Der Nationalpark Unteres Odertal bei Schwedt befürchtet wegen sinkender Grundwasserstände, dass eine Aue austrocknet. Das Problem habe sich über die vielen Jahre hinweg aufgestaut. Jetzt seien die Auswirkungen dramatisch, warnt Nationalparkleiter Treichel in der Märkischen Oderzeitung.
13: Das Schlagerradio-Wetter in Berlin und Brandenburg. Aktuell bewölkt, später kommt noch die Sonne raus mit Temperaturen zwischen 19 und 22 Grad.
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11: Auf den 100 Richtung Norden 16 Minuten Stau vor Schöneberg, Richtung Süden vor der Albuinstraße 6 Minuten und A15 vor Strogosen dort auch 15 Minuten Stau. Auf der A10 im westlichen Berliner Ring zwischen Großkreuz und Leis 13 Minuten und die AWOS 115 rein nach Berlin bis zum Kreuz Zehlendorf 10 Minuten Stop and Go. Kommt alle gut an.
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1: Ja, und auch wenn man sagt, Liebe ist nicht käuflich, dann ist unser 250.000 Euro Schlager trotzdem. Liebe ist von Nena.

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0: Hier Schlagerradio, gleich neue Musik. Matze Reim kommt aus meinem Kopf. Amy Norman hier.
1: Guten Morgen.
0: Wir sind's, der neue Schlagerradio morgen an deinem Dienstag.
1: Unser aller früherer bester Freund hat heute Geburtstag, denn heute vor 30 Jahren kam das erste Tamagotchi raus.
0: Mhm, also ich hatte keins, weil
1: echt
0: das
1: nicht?
0: Hat mich verrückt gemacht.
1: Ich hatte
0: das gesehen, wie Freunde da füttern mussten und nachts aufgestanden sind, sich um dieses kleine digitale Teil zu kümmern, ja.
1: Mhm, ich war da richtig hinterher.
0: Du hast lange gelebt bei dir.
1: Okay. Ja, für zwei Wochen, dann war
0: ich
1: wieder vorbei.
0: Ich fand süß so ein Furby, der sah irgendwie so wie ein kleiner, dicker, fetter Vogel aus.
1: Nee, das fand ich gruselig.
0: Doch, weißt du, der hat immer nach diesem Schnaps gerufen, Pitu, Pitu.
1: Ach so,
0: das war
1: so
0: die Kaviarin
1: ja,
0: rein.
1: Ja, schön.
0: Pitu,
1: ja.
0: Pitu. Das war voll nicht lustig.
1: Der Kaviarin-Vogel. Ja, aber jetzt gibt's so ein neues Gerät. Sieht aus wie eine Mischung aus Hamster und, ich würde mal sagen, kleiner Wischmopp. So in der Art klingt's.
0: Ja.
1: Und es heißt Mofflin.
0: Es ist kuschelig, bewegt sich so ein bisschen. Ja, gerade für Menschen, die so einsam sind. Zum Beispiel Rentner Harald fand den ganz gut, hat er bei RTL gesagt.
2: Er liegt oft auf meinem Bauch und dadurch wackelt er mit dem Kopf und ja, er heißt Wuschel bei mir.
0: Ja, sehr niedlich, muss ich sagen.
1: Jetzt mal die Hard Facts dazu. Also so ein Ding hat eine Akkulaufzeit von circa 5 Stunden.
0: Mhm.
1: Man muss es in ein Bett legen, damit es sich wieder auflädt. Also soweit sind wir schon mal nah dran an den Tamagotchis. Aber es muss nicht gefüttert oder ausgeführt werden.
0: Okay.
1: Dahingehend eher dann doch wie so ein Pitu-Vogel. Und Kostenpunkt, schätz mal, für so ein KI-generiertes Gerät, das bis zu 4 Millionen verschiedene Persönlichkeitsvarianten entwickeln kann, je nachdem, wie man sich darum kümmert.
0: So viel KI ist doch alles kostenlos, ich würde 100 Euro sagen.
1: Na, das Vierfache.
0: Um Gottes Willen.
1: Ja.
0: Ja, also gut, da hole ich mir doch lieber dann zur Bespaßung ins Altenheim, wenn ich da mal bin, ein Lama.
1: Ja,
0: das
1: auch
0: kann man
1: toll.
0: Auch streicheln und kuscheln. Ich meine,
1: aber das musst du füttern und da musst du Kaki wegräumen.
0: Ja, aber gut, das sind nicht 400 Euro.

0: Amy Norman hier, der neue Schlagerradio Morgen.
1: Guten Morgen.
0: Zugleich bei Andy gibt's Michelle und Team 5 in einem fantastischen Duett. Das geht so richtig durch die Decke. Kannst richtig tanzen. Entfacht mein Feuer.
1: Wenn die noch jemanden suchen bei Team 5, da können wir mal dem Daniel Johnson können wir erzählen, dass du vielleicht noch zur Verfügung stehst.
0: Der kommt übrigens Donnerstag.
1: Ja.
0: Morgen haben wir Starbesuch von Ronny Heinrich und das renommierte Orchester. Werden alles hier ins Studio reinschieben, was geht.
1: Was kannst du Orchester, aber du bist eng hier heute.
0: Alles vor für Schlager trifft Klassik am Sonntag. Alle Infos dazu auf schlagerradio.de. Aber jetzt noch bei Andy, auf folgendes Lied achten.
1: Nena mit Liebe ist, das ist der 250.000 Euro Schlager. 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
1: Fuß vom Gas aktuell in der Mollstraße in der 30er-Zone wird geblitzt. Außerdem die Torstraße dort bei 10 km/h und Kaulsdorf in der Gülzower Straße. Dort sind 60 erlaubt.
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2: Ich bin Jerome Nussbaum. In Berlin liegt die Sanierung der Stadtautobahn A100 im Zeitplan. Die Projektgesellschaft Diges hält laut ARD weiterhin daran fest, bis nächsten Sommer die Ringbahnbrücke und die neue Westendbrücke Richtung Norden wieder komplett in Betrieb zu nehmen. Am S-Bahnhof Westkreuz gibt es seit heute eine Infobox zu den Bauvorhaben. Sie ist ab Samstag für Besucher geöffnet, unter anderem mit einem Fahrsimulator und 3D-Visualisierungen. Nach einem Rohrbruch in der Innenstadt von Potsdam gestern Abend läuft die Reparatur an. In der Berliner Straße hat sich ein Riss gebildet, aus dem Wasser und Schlamm geflossen waren, direkt neben Straßenbahnschienen. Die Fahrbahndecke hat sich deutlich angehoben. Der Straßenbahnverkehr musste deshalb am Platz der Einheit Richtung Babelsberg und Klinikerbrücke unterbrochen werden. Auch Autos kommen streckenweise nicht durch. Die Zahl der Kriegsdienstverweigerer ist sprunghaft angestiegen. Nach Daten des zuständigen Bundesamtes gingen dieses Jahr bis Ende August schon mehr als 12.000 entsprechende Anträge ein, berichten die Funke-Medien.
3: Das sind bereits jetzt mehr als dreimal so viele wie im gesamten vergangenen Jahr. Das Bundesamt berichtet zudem von massiven Problemen bei vielen Anträgen, die zum Teil mit nicht anerkennungsfähigem Inhalt eingingen und deshalb unbearbeitet zurückgesandt würden. Ein Grund für den starken Anstieg der Kriegsdienstverweigerer dürfte das seit Jahresbeginn geltende Gesetz über den neuen Wehrdienst sein. Kern ist die Pflicht für junge Männer ab dem Jahrgang 2008, einen Fragebogen zu ihrer Eignung für den Dienst an der Waffe auszufüllen und sich mustern zu lassen. Der Bundestag kann aber über eine Wehrpflicht entscheiden, wenn das angepeilte Ziel zum Ausbau der Truppe verfehlt werden sollte. Noah Ulrich, Redaktion.
2: Sachsens CDU-Ministerpräsident Kretschmer hat die Ansiedlung einer Rüstungsfabrik im Norden von Leipzig verteidigt. Er sagte der ARD, Freiheit, Demokratie und Wohlstand seien ohne Sicherheit nicht möglich. Die beste Sicherheit sei immer noch die Abschreckung. Der Verein Leipzig bleibt friedlich hat bisher rund 7.000 Unterschriften gegen die Ansiedlung gesammelt. Die lang geheim gehaltene Fabrik des US-Unternehmens Covenant wurde gestern eröffnet und soll ab dem kommenden Jahr Marschflugkörper herstellen.
1: Das Schlagerradio-Wetter hier bei uns in Berlin-Brandenburg. Wir haben in Berlin-Zehlendorf 16 Grad, in Dreuenbrietzen im Hohen Fleming 17 und in Wittenberge an der Elbe, da sind es 15 Grad. Heute gibt es viel Sonnenschein, lediglich im Norden, da halten sich ein paar dichtere Wolken. Es bleibt auch trocken, die Temperaturen heute 19 bis 22 Grad.
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1: 3 nach 10, hallo auf die Straße, liebe Autofahrer. Aktuell in Berlin Stau auf der A100 zwischen Gradestraße und Schöneberg, 10 Minuten hier. Und auf der A100 zwischen Detmolder Straße und Albuinstraße, 6 Minuten. In Brandenburg auf der A15 zwischen Forst und Rockhausen, 15 Minuten. Und auf der A10 zwischen Großkreuz und Leeszimmer bei 11 Minuten. Nochmal die A10 zwischen Ludwigsfelde West und Genshagen, 7 Minuten. Kommt alle gut an.
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1: Schlagerradio. Rein geht's in den heutigen Dienstagvormittag. Andi Schmidt ist hier. Hallo.

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6: Aktueller Blitzer in Potsdam, in der Stahnsdorfer Straße in der 30er, außerdem in Berlin in der Ruhlsdorfer Straße ebenfalls bei 30 und noch einer in der Rhein-Baben-Allee ebenfalls in der 30er-Zone.
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7: Ich bin Jerome Nussbaum. Berlins regierender Bürgermeister Wegner besucht von heute an bis Donnerstag Israel. Er wird dort unter anderem in einem Kibbutz erwartet, der am 7. Oktober vor 3 Jahren von der islamistischen Hamas überfallen wurde. Geplant ist, dass Wegner bei einer Gedenkzeremonie morgen teilnehmen wird und einen Kranz niederlegt. Vorher will er sich mit den Bürgermeistern von Tel Aviv und Jerusalem treffen. 2 Unfälle haben auf der B101-Umleitung für lange Staus gesorgt. Bei Großbeuthen kam ein LKW von der Straße ab, ein weiterer blieb liegen. Ein Fahrer wurde verletzt und musste im Rettungswagen behandelt werden. Die Berliner Linke hat beim Verwaltungsgericht Potsdam eine einstweilige Anordnung gegen das Innenministerium von Brandenburg beantragt. Anlass ist ein Video auf dem offiziellen Instagram-Kanal des Ministeriums. Darin stellt Innenminister Riedmann eine Verbindung der Linken zur organisierten Kriminalität und zu Antisemitismus her. Die Siegerpartei bei der Berliner Abgeordnetenhauswahl sieht darin eine rechtswidrige Nutzung staatlicher Ressourcen, die ihre Chancengleichheit im politischen Wettbewerb verletze. Ein Lottospieler aus dem Kreis Oberspreewald-Lausitz hat im Euro-Jackpot mehr als 190.000 Euro gewonnen. Er hatte bei der Ziehung am Freitag 5 Richtige mit einem Spieleinsatz von 9,75 Euro. Damit hält die Glückssträhne in Brandenburg an. Im August hatte ein Spieler aus Oberhavel rund 4 Millionen Euro gewonnen.
6: Das Schlagerradio-Wetter mit in Brandenburg. Heute gibt es im Norden ein paar dichtere Wolken, ansonsten viel Sonnenschein und es bleibt überall trocken bei bis zu 22 Grad.
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6: Hallo auf die Straße, liebe Autofahrer. Aktuell Stau in Berlin auf der 100 zwischen Gradestraße und Schöneberg. 18 Minuten hier. Auf der 100 zwischen Oberlandstraße und Neukölln 7 und in Brandenburg Stau auf der 115 zwischen Kleinmachnow und Kreuz Zehlendorf 5 Minuten. Kommt alle gut an.
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0: Ramon Roselli, stark genug hier, Schlagerradio, gleich mit Kerstin Ott.
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0: Und ihr könnt wieder mitmachen, aber ihr müsst aufpassen. Wenn Nina läuft mit Liebe ist, dann solltet ihr uns eine WhatsApp schicken.
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0: Hier Schlagerradio, schönen Vormittag. Gleich bei unseren Schlagerradio-Experten sprechen wir mal über eure Altersvorsorge. Da gibt es nämlich ein ganz neues, cooles Depot. Vorher richtig coole Musik von Ben Zucker, Destivo, Pur ist mit am Start und auch Helene Fischer in der nächsten halben Stunde.
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0: Aktueller Blitzer in Berlin und zwar Mehringdamm in der 30er-Zone wird geblitzt und Rhein-Baben-Allee ebenfalls in der 30er. Und in Potsdam gibt es einen Blitzer in der Geschwister-Scholl-Straße, dort bei 30.
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8: Ich bin Jerome Nussbaum. In Berlin liegt die Sanierung der Stadtautobahn A100 im Zeitplan. Die Projektgesellschaft Diges hält laut ARD weiterhin daran fest, bis nächsten Sommer die Ringbahnbrücke und die neue Westendbrücke Richtung Norden wieder komplett in Betrieb zu nehmen. Am S-Bahnhof Westkreuz gibt es seit heute eine Infobox zu den Bauvorhaben. Sie ist ab Samstag für Besucher geöffnet, unter anderem mit einem Fahrsimulator und 3D-Visualisierungen. Nach einem Rohrbruch in der Innenstadt von Potsdam gestern Abend läuft die Reparatur an. In der Berliner Straße hat sich ein Riss gebildet, aus dem Wasser und Schlamm geflossen waren, direkt neben Straßenbahnschienen. Die Fahrbahndecke hat sich deutlich angehoben. Der Straßenbahnverkehr musste deshalb am Platz der Einheit Richtung Babelsberg und Klinikerbrücke unterbrochen werden. Auch Autos kommen streckenweise nicht durch. Die Zahl der Kriegsdienstverweigerer ist sprunghaft angestiegen. Nach Daten des zuständigen Bundesamtes gingen dieses Jahr bis Ende August schon mehr als 12.000 entsprechende Anträge ein, berichten die Funke-Medien.
9: Das sind bereits jetzt mehr als dreimal so viele wie im gesamten vergangenen Jahr. Das Bundesamt berichtet zudem von massiven Problemen bei vielen Anträgen, die zum Teil mit nicht anerkennungsfähigem Inhalt eingingen und deshalb unbearbeitet zurückgesandt würden. Ein Grund für den starken Anstieg der Kriegsdienstverweigerer dürfte das seit Jahresbeginn geltende Gesetz über den neuen Wehrdienst sein. Kern ist die Pflicht für junge Männer ab dem Jahrgang 2008, einen Fragebogen zu ihrer Eignung für den Dienst an der Waffe auszufüllen und sich mustern zu lassen. Der Bundestag kann aber über eine Wehrpflicht entscheiden, wenn das angepeilte Ziel zum Ausbau der Truppe verfehlt werden sollte. Noah Ulrich, Redaktion.
8: Sachsens CDU-Ministerpräsident Kretschmer hat die Ansiedlung einer Rüstungsfabrik im Norden von Leipzig verteidigt. Er sagte der ARD, Freiheit, Demokratie und Wohlstand seien ohne Sicherheit nicht möglich. Die beste Sicherheit sei immer noch die Abschreckung. Der Verein Leipzig bleibt friedlich hat bisher rund 7.000 Unterschriften gegen die Ansiedlung gesammelt. Die lang geheim gehaltene Fabrik des US-Unternehmens Covenant wurde gestern eröffnet und soll ab dem kommenden Jahr Marschflugkörper herstellen.
0: Das Schlagerradio-Wetter hier bei uns in Berlin-Brandenburg. Wir haben in Berlin-Zehlendorf 16 Grad, in Dreuenbrietzen im Hohen Fleming 17 und in Wittenberge an der Elbe, da sind es 15 Grad. Heute gibt es viel Sonnenschein, lediglich im Norden, da halten sich ein paar dichtere Wolken. Es bleibt auch trocken, die Temperaturen heute 19 bis 22 Grad.
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0: Hallo auf die Straße, liebe Autofahrer. Aktuell Stau in Berlin auf der 100 zwischen Gradestraße und Schöneberg. 18 Minuten hier. Auf der 100 zwischen Oberlandstraße und Neukölln 7 und in Brandenburg Stau auf der 115 zwischen Kleinmachnow und Kreuz Zehlendorf 5 Minuten. Kommt alle gut an.
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0: Schlagerradio. Kurz nach 11, schönen Vormittag euch. Hier ist Andi Schmidt, jetzt mit einem ganz coolen Song von Ben Zucker. Heute nicht.
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Schlagerradio ist hier. Schönen Vormittag, Berlin-Brandenburg. 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

0: meiner Seite Musik von Helene Fischer hier bei Schlagerradio. Gleich gibt's Ich und Ich.
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0: Für die Rente vorsorgen, dabei aber trotzdem selbst am Kapitalmarkt investieren. Genau das soll mit dem neuen Altersvorsorgedepot möglich werden. Klingt erstmal nach einem normalen Wertpapierdepot, hat aber ein paar wichtige Haken und Vorteile. Die verrät euch jetzt unsere Kollegin Johanna Richter.
2: Das Altersvorsorgedepot soll ab Januar starten und wird staatlich gefördert. Der große Vorteil, ihr könnt mit dem Geld am Kapitalmarkt investieren und bekommt dafür Zulagen vom Staat. Dafür gibt es aber weniger Freiheit als bei einem normalen Depot. Das Geld ist grundsätzlich für die Altersvorsorge gedacht und kann nicht einfach jederzeit komplett ausgezahlt werden. Auch bei der Auswahl der Produkte und bei den Bedingungen gelten bestimmte Vorgaben. Deshalb lohnt sich vor dem Abschluss vor allem ein Blick auf die Kosten, die angebotenen Anlageprodukte und die Frage, passt das Depot überhaupt zu meiner persönlichen Altersvorsorge?
0: Dankeschön, Johanna. Jetzt habe ich noch 3 Tipps für euch. Ihr solltet als erstes mal Kosten vergleichen. Also nicht nur auf die staatliche Zulage schauen. Hohe Depot- und Fondskosten können nämlich die Förderung teilweise wieder auffressen. Ihr solltet langfristig denken. Das Altersvorsorgedepot ist kein Notgroschen. Geld, das du kurzfristig brauchen könntest, gehört besser nicht hier hinein. Und die Förderungen mitnehmen. Also prüf genau, welche staatlichen Zulagen dir zustehen und welche Voraussetzungen dafür erfüllt sein müssen. Denn genau darin liegt einer der größten Vorteile des neuen Depots.

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1: Fuß vom Gas aktuell in der Mollstraße in der 30er-Zone wird geblitzt. Außerdem die Torstraße dort bei 10 km/h und Kaulsdorf in der Gülzower Straße. Dort sind 60 erlaubt.
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15: Ich bin Jerome Nussbaum. Berlins regierender Bürgermeister Wegner besucht von heute an bis Donnerstag Israel. Er wird dort unter anderem in einem Kibbutz erwartet, der am 7. Oktober vor 3 Jahren von der islamistischen Hamas überfallen wurde. Geplant ist, dass Wegner bei einer Gedenkzeremonie morgen teilnehmen wird und einen Kranz niederlegt. Vorher will er sich mit den Bürgermeistern von Tel Aviv und Jerusalem treffen. Zwei Unfälle haben auf der B101-Umleitung für lange Staus gesorgt. Bei Großbeuthen kam ein LKW von der Straße ab, ein weiterer blieb liegen. Ein Fahrer wurde verletzt und musste im Rettungswagen behandelt werden. Die Berliner Linke hat beim Verwaltungsgericht Potsdam eine einstweilige Anordnung gegen das Innenministerium von Brandenburg beantragt. Anlass ist ein Video auf dem offiziellen Instagram-Kanal des Ministeriums. Darin stellt Innenminister Riedmann eine Verbindung der Linken zur organisierten Kriminalität und zu Antisemitismus her. Die Siegerpartei bei der Berliner Abgeordnetenhauswahl sieht darin eine rechtswidrige Nutzung staatlicher Ressourcen, die ihre Chancengleichheit im politischen Wettbewerb verletze. Ein Lottospieler aus dem Kreis Oberspreewald-Lausitz hat im Euro-Jackpot mehr als 190.000 Euro gewonnen. Er hatte bei der Ziehung am Freitag 5 Richtige mit einem Spieleinsatz von 9,75 Euro. Damit hält die Glückssträhne in Brandenburg an. Im August hatte ein Spieler aus Oberhavel rund 4 Millionen Euro gewonnen.
1: Das Schlagerradio-Wetter mit in Brandenburg. Heute gibt es im Norden ein paar dichtere Wolken, ansonsten viel Sonnenschein und es bleibt überall trocken bei bis zu 22 Grad.
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1: Hallo auf die Straße, liebe Autofahrer. Aktuell gibt Stau auf der A100 und zwar zwischen Britzerdamm und Innsbrucker Platz. 29 Minuten hier. Auf der A100 zwischen Jakob-Kaiser-Platz und Kaiserdamm 11 Minuten und nochmal zwischen Gradestraße und Neukölln 5 Minuten. In Brandenburg gibt Stau momentan auf der B189 und zwar zwischen Wittenberge und Vielbaum. Dort gibt es dichten Verkehr. Bitte hier mal 10 Minuten mehr Zeit einplanen. Kommt alle gut an.
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Schlagerradio ist hier, habt einen schönen Vormittag mit uns. Also das ist mal eine lustige Geschichte. Am Tag der Deutschen Einheit, da haben einige Spaziergänger in Potsdam-Mittelmark mal ein besonderes Tier sehen dürfen, nämlich ein Shetland-Pony. Das büchste nämlich da direkt von einer Koppel aus und schlenderte seelenruhig an der Seepromenade entlang. Dort hat es sich streicheln lassen und aber auch Gott sei Dank vom Besitzer dann wieder einfangen lassen. Aber so ein Shetland-Pony einfach mal im Vorbeigehen streicheln, ist doch auch mal was Schönes.

0: Schlagerradio ist hier. Habt einen schönen Mittag. Jetzt gleich mit Stefan Wackershausen.
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0: Schlagerradios hier, euch gleich einen schönen Mittag und vor allen Dingen eine schöne Mittagspausenparty. Die nächste halbe Stunde nach den Nachrichten wird richtig gefeiert, mitgesungen, mitgetanzt und einfach nur Spaß gehabt mit Roland Kaiser, Michelle, Vincent Groß und vielen, vielen mehr. Bleibt dran und feiert mit.
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1: Aktuell in Hellersdorf in der Louis-Levin-Straße in der 50er wird geblitzt, außerdem in Schmargendorf in der Rhein-Baben-Allee in der 30er und in Müncheberg, Berliner Straße in der 50er-Zone.
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2: Ich bin Jerome Nussbaum. Berlins regierender Bürgermeister Wegner besucht bis Donnerstag Israel. Er wird dort unter anderem in einem Kibbutz erwartet, der am 7. Oktober vor 3 Jahren von der islamistischen Hamas überfallen worden war. Geplant ist, dass Wegner bei einer Gedenkzeremonie morgen teilnehmen wird und einen Kranz niederlegt. Vorher will er sich mit den Bürgermeistern von Tel Aviv und Jerusalem treffen. Ein Lottospieler aus dem Kreis Oberspreewald-Lausitz hat im Euro-Jackpot mehr als 190.000 Euro gewonnen. Er hatte bei der Ziehung am Freitag 5 Richtige mit einem Spieleinsatz von 9,75 Euro. Damit hält die Glückssträhne in Brandenburg an. Im August hatte ein Spieler aus Oberhavel rund 4 Millionen Euro gewonnen. Der frühere BND-Chef August Hanning ist nach Informationen der Bild verhaftet worden. Er steht demnach unter Spionageverdacht.
3: Hanning war von 1998 bis 2005 Chef des Bundesnachrichtendienstes. Die Vorwürfe lauten Ausspähen von Landesgeheimnissen, Landesverrat und Spionage für eine fremde Macht. Den Berichten nach soll er einem ehemaligen Mitarbeiter des Leitungsstabs geheime Informationen gegen Geld abgekauft haben. Im Rahmen seiner Beratungstätigkeit habe Hanning die Informationen weiter veräußern wollen. Ulrike Klein, Redaktion.
2: Der neue Landtag von Sachsen-Anhalt ist heute erstmals zusammengetreten. Zum Auftakt mahnte die linke Alterspräsidentin von Angern, die Lehren aus der Vergangenheit in der DDR und aus dem Nationalsozialismus nicht zu vergessen. Sie erinnerte an Abgeordnete aus der Weimarer Zeit aus dem heutigen Sachsen-Anhalt, die damals verfolgt wurden.
4: Sie sind für mich eine Mahnung, wie dünn die Schutzschicht der Zivilisation und wie wenig widerstandsfähig die Schicht des friedlichen, respektvollen und anständigen Umgangs miteinander ist.
2: Mit 39 Abgeordneten stellt die AfD nach ihrem Wahlsieg vor einem Monat erstmals die stärkste Fraktion im Landtag in Magdeburg. Die deutsche Industrie hat im August einen unerwartet starken Rückgang bei den Aufträgen verzeichnet. Er lag im Vergleich zum Vormonat bei 10,6%, so das Statistische Bundesamt. Ökonomen hatten eigentlich mit einem Rückgang um etwa 1% gerechnet. Grund für den Einbruch im August war demnach vor allem ein deutlicher Rückgang bei den Großaufträgen, etwa für Militärfahrzeuge, Schiffe, Flugzeuge und auch Züge.
1: Das Schlagerradio-Wetter in Berlin-Brandenburg. In Berlin-Köpenick aktuell 19 Grad. In Eisenhüttenstadt an der Oder sind es 18 und in Jüterbog in Fleming, da sind es 20 Grad. Heute halten sich im Norden dichte Wolken. Sonst gibt es über den Nachmittag viel Sonnenschein und es bleibt überall trocken, mal bis zu 22 Grad. Morgen lösen sich Nebel und Hochnebel rasch auf. Danach gibt es nur wenige Wolken und viel Sonnenschein. Es bleibt trocken bei Höchstwerten von 19 bis 22 Grad morgen.
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1: Hallo auf die Straße, liebe Autofahrer. Aktuell geht Stau auf der A100 und zwar zwischen Britzerdamm und Innsbrucker Platz. 29 Minuten hier. Auf der A100 zwischen Jakob-Kaiser-Platz und Kaiserdamm 11 Minuten und nochmal zwischen Gradestraße und Neukölln 5 Minuten. In Brandenburg geht Stau momentan auf der B189 und zwar zwischen Wittenberge und Vielbaum. Dort gibt es dichten Verkehr. Bitte hier mal 10 Minuten mehr Zeit einplanen. Kommt alle gut an.
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1: Schlagerradio. Jetzt wird wieder gefeiert bei uns. Kurz nach 12 ist es. Andi Schmidt ist hier.
0: Jetzt die

drehen ein bisschen am Zeitrad bei uns hier in der Mittagspausenparty bei Schlagerradio. Immer von 12 Uhr bis 12.30 Uhr wird bei uns gefeiert. Und wir gehen in die Neue Deutsche Welle jetzt zu Nena und Leuchtturm.

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11: In Schmargendorf, Rhein-Barben-Allee in der 30er-Zone wird geblitzt. In Weißensee in der Parkstraße bei 30 und in Mittenwalde, Bestenseer Chaussee dort in der 60er-Zone.
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12: Ich bin Jerome Nussbaum. An der Allee der Kosmonauten in Berlin-Marzahn hat es am Abend einen großen Rettungseinsatz gegeben. Ein Mann war dort von einer Straßenbahn erfasst worden. Er soll nicht den Übergang für Fußgänger genutzt haben und geriet zwischen Straßenbahn und Bahnsteigkante. Die Straßenbahnfahrerin konnte trotz Gefahrenbremsung den Zusammenstoß nicht verhindern. Eingeklemmt wurde der Mann aber nicht. Er lag im Gleisbett. Brandenburgs Bildungsminister Hoffmann vergibt heute in Potsdam wieder Stipendien für Landlehrer. 25 Studenten bekommen damit für maximal 3 Jahre monatlich 600 Euro. Im Gegenzug verpflichten sie sich, an einer Schule im ländlichen Raum zunächst ein Praktikum zu machen und später auch zu unterrichten. In Berlin liegt die Sanierung der Stadtautobahn A100 im Zeitplan. Die Projektgesellschaft Diges hält laut ARD weiterhin daran fest, bis nächsten Sommer die Ringbahnbrücke und die neue Westendbrücke Richtung Norden wieder komplett in Betrieb zu nehmen. Am S-Bahnhof Westkreuz gibt es seit heute eine Infobox zu den Bauvorhaben. Sie ist ab Samstag für Besucher geöffnet, unter anderem mit einem Fahrsimulator und 3D-Visualisierungen. Nach einem Rohrbruch in der Innenstadt von Potsdam gestern Abend läuft die Reparatur an. In der Berliner Straße hat sich ein Riss gebildet, aus dem Wasser und Schlamm geflossen waren, direkt neben Straßenbahnschienen. Die Fahrbahndecke hat sich deutlich angehoben. Der Straßenbahnverkehr musste deshalb am Platz der Einheit Richtung Babelsberg und Klinikerbrücke unterbrochen werden. Auch Autos kommen streckenweise nicht durch.
11: Das Schlagerradio-Wetter mit in Brandenburg. Heute gibt es im Norden ein paar dichtere Wolken, ansonsten viel Sonnenschein und es bleibt überall trocken bei bis zu 22 Grad.
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11: Hallo auf die Straße, liebe Autofahrer. Aktuell geht Stau auf der A100 und zwar zwischen Britzerdamm und Innsbrucker Platz. 29 Minuten hier. Auf der A100 zwischen Jakob-Kaiser-Platz und Kaiserdamm 11 Minuten und nochmal zwischen Gradestraße und Neukölln 5 Minuten. In Brandenburg geht Stau momentan auf der B189 und zwar zwischen Wittenberge und Vielbaum. Dort gibt es dichten Verkehr. Bitte hier mal 10 Minuten mehr Zeit einplanen. Kommt alle gut an.
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0: Die Spuren auf dem Mond. Ella Endlich hier, Schlagerradio. Habt einen schönen Mittag mit uns.
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0: Schlagerradios hier. Habt einen schönen Mittag mit uns. Gleich Thomas Anders, Florian Silbereisen. Ich habe die Zwei-Raum-Wohnung für euch. Ramon Rossetti ist mit am Start und Roland Kaiser. In der nächsten halben Stunde auch unsere beiden Piloten. Und bei denen geht es jetzt gleich um die Meisterschaft in 20 Minuten.
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9: In Stahnsdorf, Güterfelder Damm in der 50er-Zone wird geblitzt, Weißensee in der Parkstraße in der 30er und in Rathenow in der Ferchesser Straße dort in der 50er-Zone.
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10: Ich bin Jerome Nussbaum. Berlins regierender Bürgermeister Wegner besucht bis Donnerstag Israel. Er wird dort unter anderem in einem Kibbutz erwartet, der am 7. Oktober vor 3 Jahren von der islamistischen Hamas überfallen worden war. Geplant ist, dass Wegner bei einer Gedenkzeremonie morgen teilnehmen wird und einen Kranz niederlegt. Vorher will er sich mit den Bürgermeistern von Tel Aviv und Jerusalem treffen. Ein Lottospieler aus dem Kreis Oberspreewald-Lausitz hat im Euro-Jackpot mehr als 190.000 Euro gewonnen. Er hatte bei der Ziehung am Freitag 5 Richtige mit einem Spieleinsatz von 9,75 Euro. Damit hält die Glückssträhne in Brandenburg an. Im August hatte ein Spieler aus Oberhavel rund 4 Millionen Euro gewonnen. Der frühere BND-Chef August Hanning ist nach Informationen der Bild verhaftet worden. Er steht demnach unter Spionageverdacht.
11: Hanning war von 1998 bis 2005 Chef des Bundesnachrichtendienstes. Die Vorwürfe lauten Ausspähen von Landesgeheimnissen, Landesverrat und Spionage für eine fremde Macht. Den Berichten nach soll er einem ehemaligen Mitarbeiter des Leitungsstabs geheime Informationen gegen Geld abgekauft haben. Im Rahmen seiner Beratungstätigkeit habe Hanning die Informationen weiter veräußern wollen. Ulrike Klein, Redaktion.
10: Der neue Landtag von Sachsen-Anhalt ist heute erstmals zusammengetreten. Zum Auftakt mahnte die linke Alterspräsidentin von Angern, die Lehren aus der Vergangenheit in der DDR und aus dem Nationalsozialismus nicht zu vergessen. Sie erinnerte an Abgeordnete aus der Weimarer Zeit aus dem heutigen Sachsen-Anhalt, die damals verfolgt wurden.
12: Sie sind für mich eine Mahnung, wie dünn die Schutzschicht der Zivilisation und wie wenig widerstandsfähig die Schicht des friedlichen, respektvollen und anständigen Umgangs miteinander ist.
10: Mit 39 Abgeordneten stellt die AfD nach ihrem Wahlsieg vor einem Monat erstmals die stärkste Fraktion im Landtag in Magdeburg. Die deutsche Industrie hat im August einen unerwartet starken Rückgang bei den Aufträgen verzeichnet. Er lag im Vergleich zum Vormonat bei 10,6%, so das Statistische Bundesamt. Ökonomen hatten eigentlich mit einem Rückgang um etwa 1% gerechnet. Grund für den Einbruch im August war demnach vor allem ein deutlicher Rückgang bei den Großaufträgen, etwa für Militärfahrzeuge, Schiffe, Flugzeuge und auch Züge.
9: Das Schlagerradio-Wetter in Berlin-Brandenburg. In Berlin-Köpenick aktuell 19 Grad, in Eisenhüttenstadt an der Oder sind es 18 und in Jüteborg in Fleming, da sind es 20 Grad. Heute halten sich im Norden dichte Wolken, sonst gibt es über den Nachmittag viel Sonnenschein und es bleibt überall trocken, mal bis zu 22 Grad. Morgen lösen sich Nebel und Hochnebel rasch auf, danach gibt es nur wenige Wolken und viel Sonnenschein. Es bleibt trocken bei Höchstwerten von 19 bis 22 Grad morgen.
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9: Hallo auf die Straße, liebe Autofahrer. Aktuell Stau in Berlin auf der A100 zwischen Charlottenburg und Spandauer, damit 5 Minuten. Und auf der A100 zwischen Hohenzollern-Damm und Funkturm ebenfalls 5 Minuten. In Brandenburg momentan keine größeren Staus auf den Autobahnen. Kommt also alle bitte gut an.
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9: Mit großen Schritten geht's Richtung Nachmittag. Kurz nach 1 haben wir es in der nächsten halben Stunde. Unter anderem Ramon Rosselli für euch, Roland Kaiser. Aber jetzt erstmal Thomas Anders zusammen mit Florian Silbereisen.

0: Ramon Roselli, küss mich, hier Schlagerradio, gleich mit Joris. Jetzt aber erstmal die beiden Piloten. Ihr kennt sie ja mittlerweile schon ziemlich gut und die haben immer irgendwas in ihrem Schädel da oben drin. Und heute geht es mal um die Meisterschaft, aber nicht die Meisterschaft, die ihr jetzt vermutet. Wir schalten mal direkt ins Cockpit.
1: Letzter Aufruf für zwei Piloten über den Brücken.
2: Check, was liegt heute an, Kollege Olo?
3: Guten Morgen, Captain. Oh, bald gibt es im TV Sat 2.
2: Ach ja, uninteressant.
3: Wieso?
2: Ja, ich schaue ja nur Pro 8. Achtung, Captain, Fräulein Schieber wird ins Cockpit.
4: Ja, Captain.
2: Alles gut bei Ihnen da hinten?
4: Ja, oh, der Reinhard May ist an Bord.
2: Ach, krass, hat er den Winnetou und den Old Shatterhand auch mit bei?
4: Das war Karl May.
2: Ach, Quatsch, der Karl May, das war doch der mit dem Kapital.
4: Nee, das war Karl Marx.
2: Der Bischof?
4: Ah, nee, so, jetzt Punkt. Also, Reinhard May ist der Liedermacher, den müssen Sie eigentlich kennen, hier über den Wolken.
2: Ah ja, hier muss die Freiheit wohl grenzenlos sein. Nicht? Okay, wenig realistisch bei dem Verkehr hier oben. Und von Beinfreiheit wollen wir ja gar nicht reden.
4: Ja, aber auf jeden Fall ist der Reinhard May wieder Nummer 1 der deutschen Albumcharts. Das ist doch Wahnsinn.
2: Ja, der May war ja schon immer beliebter als der Merz. Es sei ihm gegönnt.
4: Ja, überlegen Sie mal, mit

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1: Aktuell in Hellersdorf in der Louis-Levin-Straße in der 50er wird geblitzt. Außerdem in Schmargendorf in der Rhein-Baben-Allee in der 30er und in Müncheberg, Berliner Straße in der 50er-Zone.
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2: Ich bin Jerome Nussbaum. An der Allee der Kosmonauten in Berlin-Marzahn hat es am Abend einen großen Rettungseinsatz gegeben. Ein Mann war dort von einer Straßenbahn erfasst worden. Er soll nicht den Übergang für Fußgänger genutzt haben und geriet zwischen Straßenbahn und Bahnsteigkante. Die Straßenbahnfahrerin konnte trotz Gefahrenbremsung den Zusammenstoß nicht verhindern. Eingeklemmt wurde der Mann aber nicht. Er lag im Gleisbett. Brandenburgs Bildungsminister Hoffmann vergibt heute in Potsdam wieder Stipendien für Landlehrer. 25 Studenten bekommen damit für maximal 3 Jahre monatlich 600 Euro. Im Gegenzug verpflichten sie sich, an einer Schule im ländlichen Raum zunächst ein Praktikum zu machen und später auch zu unterrichten. In Berlin liegt die Sanierung der Stadtautobahn A100 im Zeitplan. Die Projektgesellschaft Diges hält laut ARD weiterhin daran fest, bis nächsten Sommer die Ringbahnbrücke und die neue Westendbrücke Richtung Norden wieder komplett in Betrieb zu nehmen. Am S-Bahnhof Westkreuz gibt es seit heute eine Infobox zu den Bauvorhaben. Sie ist ab Samstag für Besucher geöffnet, unter anderem mit einem Fahrsimulator und 3D-Visualisierungen. Nach einem Rohrbruch in der Innenstadt von Potsdam gestern Abend läuft die Reparatur an. In der Berliner Straße hat sich ein Riss gebildet, aus dem Wasser und Schlamm geflossen waren, direkt neben Straßenbahnschienen. Die Fahrbahndecke hat sich deutlich angehoben. Der Straßenbahnverkehr musste deshalb am Platz der Einheit Richtung Babelsberg und Klinikerbrücke unterbrochen werden. Auch Autos kommen streckenweise nicht durch.
1: Das Schlagerradio-Wetter mit in Brandenburg. Heute gibt's im Norden ein paar dichtere Wolken, ansonsten viel Sonnenschein und es bleibt überall trocken bei bis zu 22 Grad.
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1: Hallo auf die Straße, liebe Autofahrer. Aktuell Stau in Berlin auf der A100 zwischen Charlottenburg und Spandauer, damit 5 Minuten. Und auf der A100 zwischen Hohenzollern-Damm und Funkturm ebenfalls 5 Minuten. In Brandenburg momentan keine größeren Staus auf den Autobahnen. Kommt also alle bitte gut an.
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0: Words Don't Come Easy heißt das Original von Effa David und Joey Heinde. Schwer zu erklären heißt die Version, die aktuelle Version von Joey. Toller Song. Gleich Peter Maffay.
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0: 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Wenn ihr Nina hört und Liebe ist, dann könnt ihr euch qualifizieren für das große 250.000 Euro Finale.
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0: Rein geht's in den Nachmittag hier, Schlagerradio. Jetzt gleich mit den Promi-News. Vorher habe ich aber noch coole Musik. Nick P. zum Beispiel, Markus mit am Start, Marianne Rosenberg, Nino D'Angelo und viele, viele mehr. Da lohnt sich doch dabei zu bleiben, oder? Schönen Start in den Nachmittag euch.
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1: In Schmargendorf, Rhein-Barben-Allee in der 30er-Zone wird geblitzt, in Weißensee in der Parkstraße bei 30 und in Mittenwalde, Bestenseer Chaussee dort in der 60er-Zone.
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2: Ich bin Jerome Nussbaum. In Berlin liegt die Sanierung der Stadtautobahn A100 im Zeitplan. Die Projektgesellschaft Diges hält laut ARD weiterhin daran fest, bis nächsten Sommer die Ringbahnbrücke und die neue Westendbrücke Richtung Norden wieder komplett in Betrieb zu nehmen. Am S-Bahnhof Westkreuz gibt es seit heute eine Infobox zu den Bauvorhaben. Sie ist ab Samstag für Besucher geöffnet, unter anderem mit einem Fahrsimulator und 3D-Visualisierungen. Nach einem Rohrbruch in der Innenstadt von Potsdam gestern Abend läuft die Reparatur an. In der Berliner Straße hat sich ein Riss gebildet, aus dem Wasser und Schlamm geflossen waren, direkt neben Straßenbahnschienen. Die Fahrbahndecke hat sich deutlich angehoben. Der Straßenbahnverkehr musste deshalb am Platz der Einheit Richtung Babelsberg und Klinikerbrücke unterbrochen werden. Auch Autos kommen streckenweise nicht durch. Erstmals in Deutschland vertritt ein AfD-Politiker ein Landesparlament als Präsident. Tobias Rausch ist am Mittag zum neuen Landtagspräsidenten von Sachsen-Anhalt gewählt worden.
3: Er bekam 48 Ja-Stimmen und damit deutlich mehr als erwartet. Die AfD hat im neuen Landtag 39 Mandate. Bisher hatte nur das BSW angekündigt, Rausch zu unterstützen mit seinen 5 Stimmen. Alle anderen Fraktionen hatten sich gegen eine Zusammenarbeit mit der AfD ausgesprochen. Ex-Ministerpräsident Schulze von der CDU hatte sich dies auch von seinen Parteikollegen versichern lassen. Ulrike Klein, Redaktion.
2: Der frühere BND-Chef Hanning ist wegen Spionageverdachts verhaftet worden. Die Ermittler kamen ihm über den Prozess gegen Blockhaus-Erbin Christina Block auf die Spur. Die Generalbundesanwaltschaft berichtet von Funden aus einer Durchsuchung bei Hanning, welche die Staatsanwaltschaft Hamburg im Rahmen der Blockermittlungen im September vor einem Jahr vollzogen hatte. Hanning ist in dem Prozess nicht angeklagt, war aber als Zeuge geladen und nicht erschienen. Die Vorwürfe lauten jetzt Ausspähen von Landesgeheimnissen, Landesverrat und Spionage für eine fremde Macht. In den USA breiten sich Masern rasant aus. Im Bundesstaat Pennsylvania haben sich inzwischen mehr als 1000 Menschen angesteckt. Das ist der größte Ausbruch der Krankheit in den USA seit 35 Jahren. Fast 200 Menschen kamen deshalb ins Krankenhaus. 5 Menschen sind nach Angaben der Gesundheitsbehörden im Zusammenhang mit Masern gestorben. Grund für den Ausbruch ist vor allem, dass sich immer weniger Menschen in den USA impfen lassen. Von den über 1000 Erkrankten war es nicht einmal 1%.
1: Das Schlagerradio-Wetter in Berlin-Brandenburg. In Berlin-Köpenick aktuell 19 Grad. In Eisenhüttenstadt an der Oder sind es 18 und in Jüterbog in Fleming, da sind es 20 Grad. Heute halten sich im Norden dichte Wolken. Sonst gibt es über den Nachmittag viel Sonnenschein und es bleibt überall trocken, mal bis zu 22 Grad. Morgen lösen sich Nebel und Hochnebel rasch auf. Danach gibt es nur wenige Wolken und viel Sonnenschein. Es bleibt trocken bei Höchstwerten von 19 bis 22 Grad morgen.
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1: Hallo auf die Straße, liebe Autofahrer. Stau in Berlin aktuell auf der A100 zwischen Siemensdamm und Kaiserdamm Süd. Da kam es zu 10 Minuten Verzögerung. Die A100 nochmal zwischen Detmolder Straße und Schöneberg bei 8 Minuten. In Brandenburg klemmt es auf der A10 zwischen Kreuz Oranienburg und Oberkrämer 6 Minuten hier und auf der A13 zwischen Mittenwalde und Schönefelder Kreuz 5 Minuten. Dann gibt es Stau auf der B103 Jungferngrog, Pritzweiger Straße Richtung Plau und zwar zwischen Abzweig Brücke und Putlitzer Straße. Da gibt es dichten Verkehr, 22 Minuten Verzögerung hier. Kommt alle gut an.
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1: Kurz nach 2, schönen Nachmittag euch. Andi Schmidt ist hier.

Ino D'Angelo und Marina Marx hier bei Schlagerradio. Gleich gibt's Herbert Grönemeyer für euch. Jetzt aber erstmal schau mal in die Welt der Stars und Sternchen. Und Riesenehre für Weltstar Nana Mouskouri. Die Sängerin hat vom Bundespräsidenten Steinmeier das Bundesverdienstkreuz verliehen bekommen. Ausgezeichnet wurde sie für ihre jahrzehntelange Karriere und ihr Engagement für den Frieden. Und am 13. Oktober feiert die Musiklegende sogar schon ihren 92. Geburtstag. Apropos große Jubiläen. DSDS geht im nächsten Jahr ins 25-jährige Jubiläum. Mit dabei am Jurypult neben Dieter Bohlen auch wieder Pietro Lombardi, Pietro Kumpel Bushido und Rapperin Katja Krasavitsch. Und in Hollywood gilt am Set von Schauspieler Paul Rudd striktes Handyverbot. Der Ant-Man-Star, der verriet nämlich lachend, dass sich am Set dadurch endlich alle wieder normal miteinander unterhalten würden. Tja, mehr Klatsch und Ratsch gibt's auch auf schlagerradio.de.

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9: In Stahnsdorf, Güterfelder Damm in der 50er-Zone wird geblitzt, Weißensee in der Parkstraße in der 30er und in Rathenow in der Ferchesser Straße dort in der 50er-Zone.
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10: Ich bin Jerome Nussbaum. Im Biesdorf Center in Berlin ist in der Nacht ein Geldautomat gesprengt worden. Daraufhin breitete sich Qualm in dem Einkaufszentrum aus. Polizei und Feuerwehr sperrten den Bereich weiträumig ab. Unklar blieb noch, ob die Täter etwas erbeuten konnten. Das Center blieb zunächst geschlossen. Die Polizei hat in Hönow zwei mutmaßliche Einbrecher auf frischer Tat festgenommen. Die Männer sollen vorher ein Fenster aufgehebelt haben, um in ein leerstehendes Haus zu kommen. Die Ermittler konnten bei ihnen Einbruchswerkzeug sicherstellen. Jetzt wird geprüft, ob sie für weitere Taten verantwortlich sind. Kurz vorher waren zwei Männer durch eine Alarmanlage von einem Grundstück in Hönow vertrieben worden. Und gestern Abend hatten Unbekannte versucht, in ein Einfamilienhaus in Dahlwitz-Hoppegarten einzubrechen. Für den Jahrestag des Überfalls der Hamas auf Israel morgen sind neue pro-palästinensische Demos in Berlin angemeldet. In einem Aufruf zu einer Demo am Schlesischen Tor in Kreuzberg heißt es, bis zur totalen Befreiung. An den Kundgebungen wollen sich unterschiedliche politische und gesellschaftliche Lager beteiligen, die Israel teils schwere Vorwürfe machen. Der Nationalpark Unteres Odertal bei Schwedt befürchtet wegen sinkender Grundwasserstände, dass eine Aue austrocknet. Das Problem habe sich über die vielen Jahre hinweg aufgestaut. Jetzt seien die Auswirkungen dramatisch, warnt Nationalparkleiter Treichel in der Märkischen Oder-Zeitung.
9: Das Schlagerradio-Wetter mit in Brandenburg. Heute gibt's im Norden ein paar dichtere Wolken, ansonsten viel Sonnenschein und es bleibt überall trocken bei bis zu 22 Grad.
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9: Hallo auf die Straße, liebe Autofahrer. Stau in Berlin aktuell auf der A100 zwischen Siemensdamm und Kaiserdamm Süd. Da kam es zu 10 Minuten Verzögerung. Die A100 nochmal zwischen Detmolder Straße und Schöneberg bei 8 Minuten. In Brandenburg klemmt es auf der A10 zwischen Kreuz Oranienburg und Oberkrämer 6 Minuten hier. Und auf der A13 zwischen Mittenwalde und Schönefelder Kreuz 5 Minuten. Dann gibt es Stau auf der B103 Jungfernkrug, Pritzweiger Straße Richtung Plau und zwar zwischen Abzweig Brücke und Putnitzer Straße. Da gibt es dichten Verkehr. 22 Minuten Verzögerung hier. Kommt alle gut an.
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Musik von Nena. Hier Schlagerradio. 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
1: Matthias Reim hier, Schlagerradio. Schönen Nachmittag, gleich mit Hubert K.
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1: Hier ist der Andi von Schlagerradio. Hallo.
4: Hallo.
1: Jetzt bist du platt, oder?
4: Das ist super. Ja, natürlich.
1: Lieber Frank, du kannst dir bestimmt denken, warum ich dich anrufe, oder?
4: Natürlich, ja.
1: Mal so ein Fuffi abstauben, hä? Mal auf die Schnelle am heutigen Dienstagnachmittag, ja?
4: Oh, Wahnsinn. Hm?
1: Hast genau richtig gemacht. Du hast dich gemeldet auf unseren Titel, auf den Ninja. Und damit gewinnst du 50 Euro und bist für das 250.000 Euro Final am 31. Oktober im Park Inn am Alex in Berlin qualifiziert. Herzlichen Glückwunsch.
4: Dankeschön, Dankeschön.
1: Ja, und du weißt ja, was dort passiert, ne?
4: Ja,
1: dann hast du nämlich drei Chancen, einen fünfstelligen Code in den Tresor einzugeben. Und wenn dein Code richtig ist, gewinnst du eine 250.000 Euro.
4: Oh.
1: Was würdest du dir spontan davon kaufen? Was wäre jetzt dein Traum, den du jetzt für 250.000 Euro gerne erfüllen würdest?
4: Das kann ich gar nicht sagen. Ich weiß es nicht.
1: Hast du noch keine Gedanken drüber gemacht? Naja, ist vielleicht auch besser so. Alles klar. Dankeschön, lieber Frank, fürs Mitmachen auf jeden Fall. Viel Spaß mit den 50 Euro. Und ich drücke dir die Daumen dann am 31. Oktober. Und vielleicht bist du ja der glückliche Gewinner.
4: Ja, danke schön.
1: Hab einen schönen Tag, ne? Bis bald, tschüssi.
4: Ja, bis dann, tschüss.
1: So, und das hier ist schon der nächste 250.000 Euro Schlager, Matthias Reim und dieses Herz.

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0: Schlagerradios hier und das war's für mich für heute. Gleich gibt's Jenny Wendelberger. Die begleitet euch dann bis zum 20 Uhr heute. Ab in den Feierabend heißt es wie immer gut gelaunt und mit richtig cooler Musik. Udo Lindenberg mit Glüso zum Beispiel, Maite Kelly und viele mehr. Ich wünsche euch einen tollen Nachmittag.
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9: In Berlin Oberschönweide wirst du geblitzt, hier in der Rummelsburger Straße. In Berlin Tempelhof, Oberlandstraße in der 30er-Zone. Und in Potsdam in der Großbärenstraße, hier steht ein Blitzer.
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10: Ich bin Jerome Nussbaum. In Berlin liegt die Sanierung der Stadtautobahn A100 im Zeitplan. Die Projektgesellschaft Diges hält laut ARD weiterhin daran fest, bis nächsten Sommer die Ringbahnbrücke und die neue Westendbrücke Richtung Norden wieder komplett in Betrieb zu nehmen. Am S-Bahnhof Westkreuz gibt es seit heute eine Infobox zu den Bauvorhaben. Sie ist ab Samstag für Besucher geöffnet, unter anderem mit einem Fahrsimulator und 3D-Visualisierungen. Nach einem Rohrbruch in der Innenstadt von Potsdam gestern Abend läuft die Reparatur an. In der Berliner Straße hat sich ein Riss gebildet, aus dem Wasser und Schlamm geflossen waren, direkt neben Straßenbahnschienen. Die Fahrbahndecke hat sich deutlich angehoben. Der Straßenbahnverkehr musste deshalb am Platz der Einheit Richtung Babelsberg und Glienickerbrücke unterbrochen werden. Auch Autos kommen streckenweise nicht durch. Erstmals in Deutschland vertritt ein AfD-Politiker ein Landesparlament als Präsident. Tobias Rausch ist am Mittag zum neuen Landtagspräsidenten von Sachsen-Anhalt gewählt worden.
11: Er bekam 48 Ja-Stimmen und damit deutlich mehr als erwartet. Die AfD hat im neuen Landtag 39 Mandate. Bisher hatte nur das BSW angekündigt, Rausch zu unterstützen mit seinen 5 Stimmen. Alle anderen Fraktionen hatten sich gegen eine Zusammenarbeit mit der AfD ausgesprochen. Ex-Ministerpräsident Schulze von der CDU hatte sich dies auch von seinen Parteikollegen versichern lassen. Ulrike Klein, Redaktion.
10: Der frühere BND-Chef Hanning ist wegen Spionageverdachts verhaftet worden. Die Ermittler kamen ihm über den Prozess gegen Blockhaus-Erbin Christina Block auf die Spur. Die Generalbundesanwaltschaft berichtet von Funden aus einer Durchsuchung bei Hanning, welche die Staatsanwaltschaft Hamburg im Rahmen der Blockermittlungen im September vor einem Jahr vollzogen hatte. Hanning ist in dem Prozess nicht angeklagt, war aber als Zeuge geladen und nicht erschienen. Die Vorwürfe lauten jetzt Ausspähen von Landesgeheimnissen, Landesverrat und Spionage für eine fremde Macht. In den USA breiten sich Masern rasant aus. Im Bundesstaat Pennsylvania haben sich inzwischen mehr als 1000 Menschen angesteckt. Das ist der größte Ausbruch der Krankheit in den USA seit 35 Jahren. Fast 200 Menschen kamen deshalb ins Krankenhaus. 5 Menschen sind nach Angaben der Gesundheitsbehörden im Zusammenhang mit Masern gestorben. Grund für den Ausbruch ist vor allem, dass sich immer weniger Menschen in den USA impfen lassen. Von den über 1000 Erkrankten war es nicht einmal 1%.
9: Das Schlagerradio-Wetter bei uns in Berlin und Brandenburg. Wir haben in Berlin-Kreuzberg 20 Grad, in Lüchen hier in der Uckermark 18 und in Lübben im Unterspreewald 21 Grad. Es bleibt heute größtenteils trocken. Morgen da vormittags ein bisschen neblig, dann aber auch ein Sonne-Wolken-Mix bei 22 Grad maximal.
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9: A100 zwischen Hohenzollern-Damm und Funkturm, hier 12 Minuten Zeitverlust. A100 zwischen Jakob-Kaiser-Platz und Messedamm, hier dauert es 8 Minuten länger. A111 zwischen Weidmannsluster-Damm und Hermsdorfer-Damm, hier kommt es zu 18 Minuten Stau. Und A10 zwischen Birkenwerder und Oberkremer, hier 14 Minuten Zeitverlust. Kommt alle gut an.
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9: 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Kurz nach 3, ich bin Jenny Wendelberger, jetzt Udo Lindenberg und Clüso, das ist Cello. Getrennt.

Berlin und Brandenburg macht so langsam Feierabend, hoffe ich zumindest. Kommt gut durch den Verkehr. Ich habe mir heute so gedacht, als ich am Kudamm vorbeigefahren bin, der Verkehr wird gefühlt jeden Tag immer mehr. Also lass dich bitte nicht stressen und komm gut in den Nachmittag.

0: tausendmal Nein und Kerstin Ott, das ist dein Nachmittag, das ist der 6. Oktober, hier ist Schlagerradio. Gleich Oliver Lukas bis ans Ende der Welt.
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0: Du achtest weiter bei mir im Nachmittag auf den 250.000 Euro Schlager und der kommt von Matthias Reim.
3: Du hast dieses Herz, das einfach
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6: In Berlin Rudow, hier Zwickauer Damm in der 50er-Zone. Berlin Reinickendorf, Kurt-Schumacher-Platz. Und einer steht noch in Bernau, Börnecker Chaussee.
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7: Ich bin Jerome Nussbaum. Im Biesdorf Center in Berlin ist in der Nacht ein Geldautomat gesprengt worden. Daraufhin breitete sich Qualm in dem Einkaufszentrum aus. Polizei und Feuerwehr sperrten den Bereich weiträumig ab. Unklar blieb noch, ob die Täter etwas erbeuten konnten. Das Center blieb zunächst geschlossen. Die Polizei hat in Hönow 2 mutmaßliche Einbrecher auf frischer Tat festgenommen. Die Männer sollen vorher ein Fenster aufgehebelt haben, um in ein leerstehendes Haus zu kommen. Die Ermittler konnten bei ihnen Einbruchswerkzeug sicherstellen. Jetzt wird geprüft, ob sie für weitere Taten verantwortlich sind. Kurz vorher waren 2 Männer durch eine Alarmanlage von einem Grundstück in Hönow vertrieben worden. Und gestern Abend hatten Unbekannte versucht, in ein Einfamilienhaus in Dalwitz-Hoppegarten einzubrechen. Für den Jahrestag des Überfalls der Hamas auf Israel morgen sind neue pro-palästinensische Demos in Berlin angemeldet. In einem Aufruf zu einer Demo am Schlesischen Tor in Kreuzberg heißt es, bis zur totalen Befreiung. An den Kundgebungen wollen sich unterschiedliche politische und gesellschaftliche Lager beteiligen, die Israel teils schwere Vorwürfe machen. Der Nationalpark Unteres Odertal bei Schwedt befürchtet wegen sinkender Grundwasserstände, dass eine Aue austrocknet. Das Problem habe sich über die vielen Jahre hinweg aufgestaut. Jetzt seien die Auswirkungen dramatisch, warnt Nationalparkleiter Treichel in der Märkischen Oderzeitung.
6: Das Schlagerradiowetter bei uns in Berlin und Brandenburg. Es bleibt heute größtenteils trocken. Auch Sonne kann mal dazwischen sein. Auch die Maxi-Werte liegen im guten Bereich, nämlich bei 21 Grad heute. Morgen vormittags ein bisschen neblig, dann ein bisschen Sonne auch zwischendurch bei 22 Grad maximal.
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6: A100 zwischen Hohenzollern-Damm und Funkturm, hier 12 Minuten Zeitverlust. A100 zwischen Jakob-Kaiser-Platz und Messedamm, hier dauert es 8 Minuten länger. A111 zwischen Weidmannsluster-Damm und Hermsdorfer-Damm, hier kommt es zu 18 Minuten Stau. Und A10 zwischen Birkenwerder und Oberkrämer, hier 14 Minuten Zeitverlust. Kommt alle gut an.
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Berlin und Brandenburg, so langsam geht's Richtung Feierabend. Hier ist Schlagerradio. 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

0: Justin Walter und Mr. Right, den suchen ja einige von uns auch noch, ne? Hier ist Schlagerradio, ich wünsche dir einen schönen Nachmittag. Und Alessandra Meyer-Wölden sucht vielleicht auch noch den Mr. Right. Also beruflich gesehen hat sie den auf jeden Fall gefunden. Die Ex von Oliver Pocher hat ja mit ihm zusammen einen Podcast gemacht, dann sich aber getrennt und keinen Podcast mehr gemacht. Und jetzt wollen sie beruflich wieder zusammenarbeiten und verstehen sich auch wieder richtig gut.
1: Ich bin wieder bei Olli im Podcast. Ich glaube, es ist auch eine Arbeitsbeziehung. Es ist wie jede Beziehung im Leben. Man darf sich auch mal eine Auszeit gönnen, man darf wieder bei sich schauen, an sich arbeiten, dann findet man vielleicht wieder zusammen, vielleicht auch nicht. Und dadurch, dass wir sowieso über die Kinder verbunden sind und das ganz gut hinkriegen, muss ich sagen, haben wir uns dann auch wieder beruflich angenähert.
0: Das hat sie der Bunte erzählt. Jetzt mal die Frage an dich: Mit deinem Ex nur wegen der Kinder klarkommen oder auch beruflich zusammenarbeiten, geht das überhaupt? Also quasi morgens guten Morgen, Schatz, Ex-Schatz, was steht denn heute so an? Könntest du das? WhatsApps gerne mal reinschicken, 08079 89 99. Mit dem Ex beruflich zusammenarbeiten, ja oder nein?

0: Kurz vor 16 Uhr haben wir es, hier ist Schlagerradio und denk dran, du hast noch die Chance hier auf eine fette Million Euro. Das ist hier unser 250.000 Euro Schlager, auf den du heute unbedingt achten musst.
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0: Das ist Matthias Reim mit Dieses Herz. Hörst du den Song bei mir in voller Länge, schickst du eine WhatsApp mit Schlagerradio und deinem Wohnort an die 08079 89 99.
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1: In Berlin, Lichtenrade, Töpchener Weg hier in der 30er-Zone in Eberswalde, Angermünder Straße wirst du geblitzt und einer steht in Oranienburg in der Berliner Straße.
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2: Ich bin Jerome Nussbaum. Berlins regierender Bürgermeister Wegner besucht bis Donnerstag Israel. Er wird dort unter anderem in einem Kibbutz erwartet, der am 7. Oktober vor 3 Jahren von der islamistischen Hamas überfallen worden war. Geplant ist, dass Wegner bei einer Gedenkzeremonie morgen teilnehmen wird und einen Kranz niederlegt. Vorher will er sich mit den Bürgermeistern von Tel Aviv und Jerusalem treffen. Ein Lottospieler aus dem Kreis Oberspreewald-Lausitz hat im Euro-Jackpot mehr als 190.000 Euro gewonnen. Er hatte bei der Ziehung am Freitag 5 Richtige mit einem Spieleinsatz von 9,75 Euro. Damit hält die Glückssträhne in Brandenburg an. Im August hatte ein Spieler aus Oberhavel rund 4 Millionen Euro gewonnen. Zum ersten Mal übernimmt ein AfD-Politiker die Spitze eines Landesparlaments. Der neue Landtag in Magdeburg hat Tobias Rausch zu seinem neuen Präsidenten gewählt mit 48 Ja-Stimmen. In seiner Antrittsrede betonte Rausch, dass er nicht Landtagspräsident von nur einer Fraktion sein wolle, sondern des gesamten Landtags.
3: Wir haben in den vergangenen Jahren aus der Opposition heraus selbst erlebt, wie kontrovers parlamentarische Regeln, Verfahren, Beteiligungsrechte sein können. Wir haben erlebt, wie bestehende Regelungen verändert wurden und dass immer wieder dabei gestritten wurde, ob solche Veränderungen allgemein dem Parlament dienen oder sich gegen eine bestimmte politische Kraft richten.
2: Die AfD hat im neuen Landtag 39 Mandate. Bisher hatte nur das BSW angekündigt, Rausch zu unterstützen mit seinen 5 Stimmen. Alle anderen Fraktionen hatten sich gegen eine Zusammenarbeit mit der AfD ausgesprochen. Nach einem Cyberangriff auf einen Hotelbuchungsdienstleister werden Ostseeurlauber vor Phishing mit Gästedaten gewarnt. So könnten zum Beispiel per Messenger, SMS oder E-Mail gefälschte Nachrichten verschickt werden, die aufgrund echter Informationen der Gäste zum Verwechseln ähnlich seien, so der Datenschutzbeauftragte von Mecklenburg-Vorpommern, Schmidt. Mehrere betroffene Urlauber berichten schon, dass sie via WhatsApp zur Bestätigung ihrer Buchung und Übermittlung von Kreditkartendaten aufgefordert wurden.
1: Schlagerradio-Wetter bei uns in Berlin und Brandenburg. Wir haben in Berlin-Lichtenberg 20 Grad, in Neuruppin im Ruppinerland 20 und in Prenzlau in der Uckermark 19 Grad. Ansonsten bleibt es heute größtenteils trocken. Morgen vormittags ein bisschen neblig, dann Sonne bei 22 Grad.
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1: A100 zwischen Schmargendorf und der Gradestraße, hier dauert es 24 Minuten länger. A100 zwischen Schmargendorf und Funkturm, hier 12 Minuten Stau. A10 zwischen Berlin-Spandau und Potsdam-Nord, hier 43 Minuten Verzögerung. Und auf der A10 zwischen Großkreuz und Leest, hier dauert es 11 Minuten länger. Kommt alle gut an.
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1: Schlagerradio. Kurz nach 4, ich bin Jenny Wendelberger, jetzt Dieter Thomas Kuhn über den Wolken.
4: Wind Nordost, Schaban 03.

Berlin und Brandenburg hat Feierabend, zumindest die Claudia. Die hat eine WhatsApp geschickt an der 08079 89 99. Sie ist gerade in Berlin-Mitte unterwegs mit ihrer Mama, die Liane. Die hat nämlich heute Geburtstag und wird 54 Jahre alt. Herzlichen

0: Vielleicht gerade im Homeoffice unterwegs nach Hause oder vielleicht noch im Job oder unterwegs. Hier ist Schlagerradio. Gleich, da habe ich Peter Schilling dabei mit Major Tom. Völlig losgelöst.
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0: Du achtest weiter bei mir im Nachmittag auf den 250.000 Euro Schlager und der kommt heute von Matthias Reim.
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11: In Berlin-Oberschönweide wirst du geblitzt, hier in der Rummelsburger Straße, in Berlin-Tempelhof, Oberlandstraße, in der 30er-Zone und in Potsdam in der Großbärenstraße. Hier steht ein Blitzer.
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12: Ich bin Jerome Nussbaum. Im Biesdorf Center in Berlin ist in der Nacht ein Geldautomat gesprengt worden. Daraufhin breitete sich Qualm in dem Einkaufszentrum aus. Polizei und Feuerwehr sperrten den Bereich weiträumig ab. Unklar blieb noch, ob die Täter etwas erbeuten konnten. Das Center blieb zunächst geschlossen. Die Polizei hat in Hönow 2 mutmaßliche Einbrecher auf frischer Tat festgenommen. Die Männer sollen vorher ein Fenster aufgehebelt haben, um in ein leerstehendes Haus zu kommen. Die Ermittler konnten bei ihnen Einbruchswerkzeug sicherstellen. Jetzt wird geprüft, ob sie für weitere Taten verantwortlich sind. Kurz vorher waren 2 Männer durch eine Alarmanlage von einem Grundstück in Hönow vertrieben worden. Und gestern Abend hatten Unbekannte versucht, in ein Einfamilienhaus in Dahlwitz-Hoppegarten einzubrechen. Für den Jahrestag des Überfalls der Hamas auf Israel morgen sind neue pro-palästinensische Demos in Berlin angemeldet. In einem Aufruf zu einer Demo am Schlesischen Tor in Kreuzberg heißt es, bis zur totalen Befreiung. An den Kundgebungen wollen sich unterschiedliche politische und gesellschaftliche Lager beteiligen, die Israel teils schwere Vorwürfe machen. Der Nationalpark Unteres Odertal bei Schwedt befürchtet wegen sinkender Grundwasserstände, dass eine Aue austrocknet. Das Problem habe sich über die vielen Jahre hinweg aufgestaut. Jetzt seien die Auswirkungen dramatisch, warnt Nationalparkleiter Treichel in der Märkischen Oder-Zeitung.
11: Schlagerradio-Wetter bei uns in Berlin und Brandenburg. Es bleibt heute größtenteils trocken. Auch Sonne kann mal dazwischen sein. Auch die Maxi-Werte liegen im guten Bereich, nämlich bei 21 Grad heute. Morgen vormittags ein bisschen neblig, dann ein bisschen Sonne auch zwischendurch bei 22 Grad maximal.
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11: A100 zwischen Schmargendorf und der Gradestraße, hier dauert es 24 Minuten länger. A100 zwischen Schmargendorf und Funkturm, hier 12 Minuten Stau. A10 zwischen Berlin-Spandau und Potsdam-Nord, hier 43 Minuten Verzögerung. Und auf der A10 zwischen Großkreuz und Leest, hier dauert es 11 Minuten länger. Kommt alle gut an.
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0: Roland Kaiser, Wind auf der Haut und Lisa. Das ist dein Nachmittag. Hier ist Schlagerradio. Gleich Helene Fischer mit Heute Nacht. Und Andrea Berg wurde bei Inas Nacht jetzt mal gefragt, ob Helene Fischer oder sie reicher sei. Ja, Andrea Berg hat selbstbewusst geantwortet. Ich sagte aber dann kurz dahinter noch, also glaube ich zumindest. Aber ey, ist doch egal, wie viel da jeder verdient. Hauptsache die Musik stimmt. Und die kommt auf jeden Fall gleich von Helene Fischer. Vorher noch unser lieber Bert Beel.
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1: Kurz vor 17 Uhr haben wir es. Hier ist Schlagerradio. Gleich nach 5 starten wir rein mit Frieda Gold. Wovon sollen wir träumen?
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1: In Berlin, Rudo, hier Zwickauer Damm in der 50er-Zone. Berlin, Reinickendorf, Kurt-Schumacher-Platz. Und einer steht noch in Bernau, Börnecker Chaussee.
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11: Ich bin Jerome Nussbaum. Berlins regierender Bürgermeister Wegner besucht bis Donnerstag Israel. Er wird dort unter anderem in einem Kibbutz erwartet, der am 7. Oktober vor 3 Jahren von der islamistischen Hamas überfallen worden war. Geplant ist, dass Wegner bei einer Gedenkzeremonie morgen teilnehmen wird und einen Kranz niederlegt. Vorher will er sich mit den Bürgermeistern von Tel Aviv und Jerusalem treffen. Ein Lottospieler aus dem Kreis Oberspreewald-Lausitz hat im Euro-Jackpot mehr als 190.000 Euro gewonnen. Er hatte bei der Ziehung am Freitag 5 Richtige mit einem Spieleinsatz von 9,75 Euro. Damit hält die Glückssträhne in Brandenburg an. Im August hatte ein Spieler aus Oberhavel rund 4 Millionen Euro gewonnen. Zum ersten Mal übernimmt ein AfD-Politiker die Spitze eines Landesparlaments. Der neue Landtag in Magdeburg hat Tobias Rausch zu seinem neuen Präsidenten gewählt mit 48 Ja-Stimmen. In seiner Antrittsrede betonte Rausch, dass er nicht Landtagspräsident von nur einer Fraktion sein wolle, sondern des gesamten Landtags.
12: Wir haben in den vergangenen Jahren aus der Opposition heraus selbst erlebt, wie kontrovers parlamentarische Regeln, Verfahren, Beteiligungsrechte sein können. Wir haben erlebt, wie bestehende Regelungen verändert wurden und dass immer wieder dabei gestritten wurde, ob solche Veränderungen allgemein dem Parlament dienen oder sich gegen eine bestimmte politische Kraft richten.
11: Die AfD hat im neuen Landtag 39 Mandate. Bisher hatte nur das BSW angekündigt, Rausch zu unterstützen mit seinen 5 Stimmen. Alle anderen Fraktionen hatten sich gegen eine Zusammenarbeit mit der AfD ausgesprochen. Nach einem Cyberangriff auf einen Hotelbuchungsdienstleister werden Ostseeurlauber vor Phishing mit Gästedaten gewarnt. So könnten zum Beispiel per Messenger, SMS oder E-Mail gefälschte Nachrichten verschickt werden, die aufgrund echter Informationen der Gäste zum Verwechseln ähnlich seien, so der Datenschutzbeauftragte von Mecklenburg-Vorpommern, Schmidt. Mehrere betroffene Urlauber berichten schon, dass sie via WhatsApp zur Bestätigung ihrer Buchung und Übermittlung von Kreditkartendaten aufgefordert wurden.
1: Das Schlagerradio-Wetter bei uns in Berlin und Brandenburg. Wir haben in Berlin-Hellersdorf 20 Grad, in Pritzwalk in der Prignitz 20 und in Schwedt oder hier in der Uckermark 19 Grad. Es bleibt heute trocken. Morgen vormittags ein bisschen neblig, das löst sich dann schnell auf. Dann gibt es einen Sonne-Wolken-Mix bei 22 Grad.
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1: A100 zwischen Detmolder Straße und Schöneberg, hier dauert es 13 Minuten länger. B1 Frankfurter Chaussee, hier in der Ortsumgehung Biesdorf Richtung Küstrin-Kiez zwischen dem Abzweig Kienbaum und Müncheberg West, hier eine halbe Stunde Zeitverlust. A10 zwischen Potsdam Nord und Föhm, 12 Minuten Stau. A10 zwischen Großkreuz und Leest, 11 Minuten länger. Und A12 zwischen Storkow und Fürstenwalde West, hier dauert es 10 Minuten länger. Kommt alle gut an.
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1: 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Kurz nach 5, ich bin Jenny Wendelberger, gleich DJ Ötzi, jetzt Frieda Gold. Wovon sollen wir träumen?

0: Ich fall in love, das ist dein Nachmittag. Mit uns hier ist Schlagerradio und Vanessa Mai. Gleich Michael Morgan und Rosanna Rocci.
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3: Ja, hallo?
0: Andi, was treibst du gerade Schönes?
3: Ich bin gerade bei meiner Familie meinen Geburtstag feiern.
0: Hast du heute Geburtstag?
3: Ich habe heute Geburtstag.
0: Nein!

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1: Ja, vielen lieben Dank.
0: Mensch, alles Gute wünsche ich dir zum Geburtstag und du hast uns ja auch eine WhatsApp geschickt. Warum denn?
1: Ja, weil der Song lief.
0: Mein Lieber, du gewinnst jetzt sofort schon mal 50 Euro und bist für das Finale am 31. Oktober im Park Inn am Alex in Berlin qualifiziert.
1: Juhu!
0: Ja, Mann, und da hast du dann 3 Chancen, einen 5-stelligen Code in den Tresor einzugeben. Und wenn der richtig ist, dann gewinnst du hier eine 250.000 Euro. Was würdest du damit machen?
1: Was würde ich damit machen? Eine große Reise und eine Eigentumswohnung kaufen.
0: Oh ja, da ist auf jeden Fall einiges drin. Da kannst du eine Wohnung von kaufen. Mein Lieber, das ist ja heute dein Glückstag. Happy Birthday,
1: ja.
0: Geburtstag, also 50 Euro und dann qualifiziert. Mensch, Wahnsinn.
1: Ja, vielen Dank.
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1: In Berlin, Lichtenrade, Töpchener Weg hier in der 30er-Zone in Eberswalde, Angermünder Straße wirst du geblitzt und einer steht in Oranienburg in der Berliner Straße.
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2: Ich bin Jerome Nussbaum. Im Biesdorf Center in Berlin ist in der Nacht ein Geldautomat gesprengt worden. Daraufhin breitete sich Qualm in dem Einkaufszentrum aus. Polizei und Feuerwehr sperrten den Bereich weiträumig ab. Unklar blieb noch, ob die Täter etwas erbeuten konnten. Das Center blieb zunächst geschlossen. Die Polizei hat in Hönow zwei mutmaßliche Einbrecher auf frischer Tat festgenommen. Die Männer sollen vorher ein Fenster aufgehebelt haben, um in ein leerstehendes Haus zu kommen. Die Ermittler konnten bei ihnen Einbruchswerkzeug sicherstellen. Jetzt wird geprüft, ob sie für weitere Taten verantwortlich sind. Kurz vorher waren zwei Männer durch eine Alarmanlage von einem Grundstück in Hönow vertrieben worden. Und gestern Abend hatten Unbekannte versucht, in ein Einfamilienhaus in Dahlwitz-Hoppegarten einzubrechen. Für den Jahrestag des Überfalls der Hamas auf Israel morgen sind neue pro-palästinensische Demos in Berlin angemeldet. In einem Aufruf zu einer Demo am Schlesischen Tor in Kreuzberg heißt es, bis zur totalen Befreiung. An den Kundgebungen wollen sich unterschiedliche politische und gesellschaftliche Lager beteiligen, die Israel teils schwere Vorwürfe machen. Der Nationalpark Unteres Odertal bei Schwedt befürchtet wegen sinkender Grundwasserstände, dass eine Aue austrocknet. Das Problem habe sich über die vielen Jahre hinweg aufgestaut. Jetzt seien die Auswirkungen dramatisch, warnt Nationalparkleiter Treichel in der Märkischen Oderzeitung.
1: Das Schlagerradiowetter bei uns in Berlin und Brandenburg. Es bleibt heute größtenteils trocken. Auch Sonne kann mal dazwischen sein. Auch die Maxi-Werte liegen im guten Bereich, nämlich bei 21 Grad heute. Morgen vormittags ein bisschen neblig, dann ein bisschen Sonne auch zwischendurch bei 22 Grad maximal.
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1: A100 zwischen Detmolder Straße und Schöneberg, hier dauert es 13 Minuten länger. B1 Frankfurter Chaussee, hier in der Ortsumgehung Biesdorf Richtung Küstrin-Kiez zwischen dem Abzweig Kienbaum und Müncheberg West, hier eine halbe Stunde Zeitverlust. A10 zwischen Potsdam Nord und Föhm, 12 Minuten Stau. A10 zwischen Großkreuz und Leest, 11 Minuten länger. Und A12 zwischen Storkow und Fürstenwalde West, hier dauert es 10 Minuten länger. Kommt alle gut an.
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Guten Abend, Berlin und Brandenburg. Hier ist Schlagerradio. In Brandenburg läuft gerade der 5. Ideenwettbewerb Zukunft Ehrenamt. Gesucht werden Projekte und Ideen, die zeigen, wie freiwilliges Engagement vor Ort gestärkt werden kann. Das Land will damit Menschen und Initiativen auszeichnen, die sich auch für ihre Gemeinschaft einsetzen. Und sowas finde ich immer richtig gut und unterstütze ich auch.

Anna-Maria Zimmermann ganz neu dabei. Arrivederci, ciao, amore. Hier ist Schlagerradio. Gleich haben wir Peter Maffay. Die wilden Jahre sind vorbei. Oliver Pocher und Alessandra Meyer-Wölden machen ja jetzt wieder gemeinsam ihren Podcast. Und obwohl sie ja nicht nur Ex-Partner sind, sondern sich zuletzt auch beruflich getrennt hatten. Und deshalb wollte ich mal von dir wissen, könntest du mit deinem Ex zusammenarbeiten? Sarah aus Potsdam hat sich gemeldet an der 08079 89 99. Auf gar keinen Fall. Wir kriegen es wegen der Kinder mittlerweile super hin, aber 8 Stunden am Tag zusammenarbeiten, dann wüsste ich ganz schnell wieder, warum wir uns getrennt haben. Fühle ich so ein bisschen. Kinder organisieren ist das eine, aber dann auch noch Kollegen sein, das ist nochmal eine ganz andere Liga. Wie ist es bei dir? Könntest du mit deinem Ex auch noch zusammenarbeiten? WhatsApps gerne mal reinschicken an die 08079 89 99.

0: Es ist kurz vor sechs. Guten Abend. Hier ist Schlagerradio. Guten Appetit, wenn du vielleicht gerade beim Abendbrotessen bist. Gleich nach 18 Uhr starten wir rein mit Unheilig, als wär's das erste Mal.
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7: In Berlin Oberschönweide wirst du geblitzt, hier in der Rummelsburger Straße, in Berlin Tempelhof Oberlandstraße in der 30er Zone und in Potsdam in der Großbärenstraße, hier steht ein Blitzer.
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8: Ich bin Jerome Nussbaum. In Berlin liegt die Sanierung der Stadtautobahn A100 im Zeitplan. Die Projektgesellschaft Diges hält laut ARD weiterhin daran fest, bis nächsten Sommer die Ringbahnbrücke und die neue Westendbrücke Richtung Norden wieder komplett in Betrieb zu nehmen. Am S-Bahnhof Westkreuz gibt es seit heute eine Infobox zu den Bauvorhaben. Sie ist ab Samstag für Besucher geöffnet, unter anderem mit einem Fahrsimulator und 3D-Visualisierungen. Nach einem Rohrbruch in der Innenstadt von Potsdam gestern Abend läuft die Reparatur an. In der Berliner Straße hat sich ein Riss gebildet, aus dem Wasser und Schlamm geflossen waren, direkt neben Straßenbahnschienen. Die Fahrbahndecke hat sich deutlich angehoben. Der Straßenbahnverkehr musste deshalb am Platz der Einheit Richtung Babelsberg und Klinikerbrücke unterbrochen werden. Auch Autos kommen streckenweise nicht durch. Erstmals in Deutschland vertritt ein AfD-Politiker ein Landesparlament als Präsident. Tobias Rausch ist am Mittag zum neuen Landtagspräsidenten von Sachsen-Anhalt gewählt worden.
9: Er bekam 48 Ja-Stimmen und damit deutlich mehr als erwartet. Die AfD hat im neuen Landtag 39 Mandate. Bisher hatte nur das BSW angekündigt, Rausch zu unterstützen mit seinen 5 Stimmen. Alle anderen Fraktionen hatten sich gegen eine Zusammenarbeit mit der AfD ausgesprochen. Ex-Ministerpräsident Schulze von der CDU hatte sich dies auch von seinen Parteikollegen versichern lassen. Ulrike Klein, Redaktion.
8: Der frühere BND-Chef Hanning ist wegen Spionageverdachts verhaftet worden. Die Ermittler kamen ihm über den Prozess gegen Blockhaus-Erbin Christina Block auf die Spur. Die Generalbundesanwaltschaft berichtet von Funden aus einer Durchsuchung bei Hanning, welche die Staatsanwaltschaft Hamburg im Rahmen der Blockermittlungen im September vor einem Jahr vollzogen hatte. Hanning ist in dem Prozess nicht angeklagt, war aber als Zeuge geladen und nicht erschienen. Die Vorwürfe lauten jetzt Ausspähen von Landesgeheimnissen, Landesverrat und Spionage für eine fremde Macht. In den USA breiten sich Masern rasant aus. Im Bundesstaat Pennsylvania haben sich inzwischen mehr als 1000 Menschen angesteckt. Das ist der größte Ausbruch der Krankheit in den USA seit 35 Jahren. Fast 200 Menschen kamen deshalb ins Krankenhaus. 5 Menschen sind nach Angaben der Gesundheitsbehörden im Zusammenhang mit Masern gestorben. Grund für den Ausbruch ist vor allem, dass sich immer weniger Menschen in den USA impfen lassen. Von den über 1000 Erkrankten war es nicht einmal 1%.
7: Das Schlagerradio-Wetter bei uns in Berlin und Brandenburg. Wir haben in Berlin-Hellersdorf 20 Grad, in Pritzwalk in der Prignitz 20 und in Schwedt oder hier in der Uckermark 19 Grad. Es bleibt heute trocken. Morgen vormittags ein bisschen neblig, das löst sich dann schnell auf. Dann gibt es einen Sonne-Wolken-Mix bei 22 Grad.
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7: A100 zwischen Schmargendorf und Funkturm dauert 12 Minuten länger. B1 Frankfurter Chaussee in der Ortsumgehung Biesdorf Richtung Küstrin-Kietz zwischen Abzweig Kienbaum und Müncheberg West dauert 20 Minuten länger. A12 zwischen Storkow und Fürstenwalder Ost hier 11 Minuten Zeitverlust. Und A10 zwischen List und Föben hier stehst du 8 Minuten länger. Kommt alle gut an!
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7: Kurz nach 18 Uhr, ich bin Jenny Wendelberger, jetzt unheilig.

0: Guten Abend, Berlin und Brandenburg. Hier ist Schlagerradio. Ich wünsche dir einen schönen Feierabend. Lass es dir gut gehen und lass dich bitte auch nicht stressen. Ne? Ich weiß, das Leben ist schon stressig genug. Deswegen bitte auf jeden Fall alles entspannt angehen lassen heute Abend.
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0: To the Moon Beats, das ist Schlagerradio und dein Amt. Ich wünsche dir einen schönen 6. Oktober. Gleich Herbert Grönemeyer mit Männer. 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
1: In Berlin Rudow, hier Zwickauer Damm in der 50er-Zone, Berlin Reinickendorf, Kurt-Schumacher-Platz und einer steht noch in Bernau, Börnecker Chaussee.
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2: Ich bin Jerome Nussbaum. Im Biesdorf Center in Berlin ist in der Nacht ein Geldautomat gesprengt worden. Daraufhin breitete sich Qualm in dem Einkaufszentrum aus. Polizei und Feuerwehr sperrten den Bereich weiträumig ab. Unklar blieb noch, ob die Täter etwas erbeuten konnten. Das Center blieb zunächst geschlossen. Die Polizei hat in Hönow zwei mutmaßliche Einbrecher auf frischer Tat festgenommen. Die Männer sollen vorher ein Fenster aufgehebelt haben, um in ein leerstehendes Haus zu kommen. Die Ermittler konnten bei ihnen Einbruchswerkzeug sicherstellen. Jetzt wird geprüft, ob sie für weitere Taten verantwortlich sind. Kurz vorher waren zwei Männer durch eine Alarmanlage von einem Grundstück in Hönow vertrieben worden. Und gestern Abend hatten Unbekannte versucht, in ein Einfamilienhaus in Dahlwitz-Hoppegarten einzubrechen. Für den Jahrestag des Überfalls der Hamas auf Israel morgen sind neue pro-palästinensische Demos in Berlin angemeldet. In einem Aufruf zu einer Demo am Schlesischen Tor in Kreuzberg heißt es, bis zur totalen Befreiung. An den Kundgebungen wollen sich unterschiedliche politische und gesellschaftliche Lager beteiligen, die Israel teils schwere Vorwürfe machen. Der Nationalpark Unteres Odertal bei Schwedt befürchtet wegen sinkender Grundwasserstände, dass eine Aue austrocknet. Das Problem habe sich über die vielen Jahre hinweg aufgestaut. Jetzt seien die Auswirkungen dramatisch, warnt Nationalparkleiter Treichel in der Märkischen Oder-Zeitung.
1: Schlagerradio-Wetter bei uns in Berlin und Brandenburg. Es bleibt heute größtenteils trocken. Auch Sonne kann mal dazwischen sein. Auch die Maxi-Werte liegen im guten Bereich, nämlich bei 21 Grad heute. Morgen vormittags ein bisschen neblig, dann ein bisschen Sonne auch zwischendurch bei 22 Grad maximal.
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1: A100 zwischen Detmolder Straße und der Grade Straße dauert es 11 Minuten länger. A12 zwischen Storke und Fürstenwalde Ost, hier 9 Minuten Zeitverlust. B1 Frankfurter Chaussee, hier staut es sich zwischen Biesdorf und Küstrin-Kietz, zwischen Abzweig Kienbaum und Müncheberg. Hier dauert es 20 Minuten aktuell länger. Kommt alle gut an.
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0: Du fängst mich auf und lässt mich fliegen. Das ist Helene Fischer. Guten Abend, hier ist Schlagerradio. Gleich Ramon Roselli. Vorher will ich aber wissen, und du wahrscheinlich auch, was bei den Promis so los ist. Und das wissen Emmy und Norman aus dem Schlagerradio morgen.
1: Die DSDS startet im nächsten Jahr in 25 Jahre Jubiläum. Du warst ja auch schon mal mit dabei.
2: Vergessen wir das lieber.
1: 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Mhm. Und auch Easy Glück wird jetzt dabei sein. Und Bushido, also eigentlich die alte Jury wieder, gut bestanden. 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Dieter Bohlen freut sich auf Karrieren, zum Beispiel auf Leute, es könnte irgendein Ed Sheeran um die Ecke kommen, wäre ja blöd, ihn nicht zu entdecken. Also toi, toi, toi.
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0: vor 19 Uhr. Guten Abend, hier ist Schlagerradio. Wir starten gleich nach 7 rein mit Christina Stürmer und Millionen Lichter.
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1: In Berlin, Lichtenrade, Töpchener Weg hier in der 30er-Zone in Eberswalde. Angermünder Straße wirst du geblitzt und einer steht in Oranienburg in der Berliner Straße.
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2: Ich bin Jerome Nussbaum. In Berlin liegt die Sanierung der Stadtautobahn A100 im Zeitplan. Die Projektgesellschaft Diges hält laut ARD weiterhin daran fest, bis nächsten Sommer die Ringbahnbrücke und die neue Westendbrücke Richtung Norden wieder komplett in Betrieb zu nehmen. Am S-Bahnhof Westkreuz gibt es seit heute eine Infobox zu den Bauvorhaben. Sie ist ab Samstag für Besucher geöffnet, unter anderem mit einem Fahrsimulator und 3D-Visualisierungen. Nach einem Rohrbruch in der Innenstadt von Potsdam gestern Abend läuft die Reparatur an. In der Berliner Straße hat sich ein Riss gebildet, aus dem Wasser und Schlamm geflossen waren, direkt neben Straßenbahnschienen. Die Fahrbahndecke hat sich deutlich angehoben. Der Straßenbahnverkehr musste deshalb am Platz der Einheit Richtung Babelsberg und Klinikerbrücke unterbrochen werden. Auch Autos kommen streckenweise nicht durch. Erstmals in Deutschland vertritt ein AfD-Politiker ein Landesparlament als Präsident. Tobias Rausch ist am Mittag zum neuen Landtagspräsidenten von Sachsen-Anhalt gewählt worden.
3: Er bekam 48 Ja-Stimmen und damit deutlich mehr als erwartet. Die AfD hat im neuen Landtag 39 Mandate. Bisher hatte nur das BSW angekündigt, Rausch zu unterstützen mit seinen 5 Stimmen. Alle anderen Fraktionen hatten sich gegen eine Zusammenarbeit mit der AfD ausgesprochen. Ex-Ministerpräsident Schulze von der CDU hatte sich dies auch von seinen Parteikollegen versichern lassen. Ulrike Klein, Redaktion.
2: Der frühere BND-Chef Hanning ist wegen Spionageverdachts verhaftet worden. Die Ermittler kamen ihm über den Prozess gegen Blockhaus-Erbin Christina Block auf die Spur. Die Generalbundesanwaltschaft berichtet von Funden aus einer Durchsuchung bei Hanning, welche die Staatsanwaltschaft Hamburg im Rahmen der Blockermittlungen im September vor einem Jahr vollzogen hatte. Hanning ist in dem Prozess nicht angeklagt, war aber als Zeuge geladen und nicht erschienen. Die Vorwürfe lauten jetzt Ausspähen von Landesgeheimnissen, Landesverrat und Spionage für eine fremde Macht. In den USA breiten sich Masern rasant aus. Im Bundesstaat Pennsylvania haben sich inzwischen mehr als 1000 Menschen angesteckt. Das ist der größte Ausbruch der Krankheit in den USA seit 35 Jahren. Fast 200 Menschen kamen deshalb ins Krankenhaus. 5 Menschen sind nach Angaben der Gesundheitsbehörden im Zusammenhang mit Masern gestorben. Grund für den Ausbruch ist vor allem, dass sich immer weniger Menschen in den USA impfen lassen. Von den über 1000 Erkrankten war es nicht einmal 1%.
1: Das Schlagerradio-Wetter bei uns in Berlin und Brandenburg. Wir haben in Berlin Mitte 19 Grad, in Seelow hier im Oderbruch 19 und in Treuen Brietzen hier im Hohen Fleming 19 Grad. Nachts geht's heute runter auf 10 bis 4. Morgen vormittags ein bisschen neblig, dann aber trocken und auch Sonne dabei, 19 bis 22 Grad.
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1: A100 zwischen Detmolder Straße und der Grade Straße dauert es 11 Minuten länger. A12 zwischen Storke und Fürstenwalde Ost, hier 9 Minuten Zeitverlust. B1 Frankfurter Chaussee, hier staut es sich zwischen Biesdorf und Küstrin-Kietz, zwischen Abzweig Kienbaum und Müncheberg. Hier dauert es 20 Minuten aktuell länger. Kommt alle gut an.
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1: Schlagerradio. Kurz nach 7, ich bin Jenny Wendelberger, jetzt Christina Stürmer.

0: hoffe, du kommst gut durch deinen Feierabend. Hier ist Schlagerradio, es ist der 6. Oktober.
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Die Schlagerradio Top 50 mit Annemarie Eifel, Platz 47 und Neugeboren. Und wir haben 1, 2, 3 Neuzugänge dieser Woche. Und der erste kommt jetzt hier auf Platz 46. Ella Endlich mit Cha-Cha Baby.

0: Nick P. in den Schlagerradio Top 50, Platz 45, du und ich.
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0: Hallo, mit Abstimmen geht ganz einfach auf schlagerradio.de. Neue Liste immer online nach der Erstausstrahlung am Samstag 18 Uhr. Weiter mit Platz 44. Johannes Oerding hat ja ein neues Album rausgebracht, zusammen mit Peter Maffay. Nashville, da hören wir später da nochmal rein, zusammen, was die da so gezaubert haben. Aber erstmal hier Johannes Oerding allein auf Platz 44. Mehr Glück als Verstand.

0: Das sind die Top 50 bei Schlagerradio Hör auf dein Herz. Julian Reim mit Anna-Maria Zivkov. Was wirst du ihm sagen? Platz 43. Nächster Neuzugang, noch nicht der höchste, auf der 42 kommt von Anna-Maria Zimmermann. Arrivederci, ciao, amore.
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0: Die Schlagerradio Top 50 mit Nino D'Angelo und Marina Marx auf Platz 40. Bella Italia e Amore. Es gibt einen neuen nationalen Charts-Rekord. Reinhard May ist der älteste Künstler, der es auf Platz 1 der Albumcharts geschafft hat. Mit 83 schreibt er deutsche Musikgeschichte. Fast 60 Jahre nach seinem Debüt steht er wieder ganz oben.
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0: Ja, sein Album Schatzhauser ist ein fünftes Nummer-1-Album von insgesamt 30.
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0: Ja, ein besonderes und ein besonders ruhiges Album. Alle Songs hat er komplett allein eingespielt.
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0: Keine Bands, keine Effekte, nur Reinhard May. Und auf dem Album ist eine neue Version des Songs In meinem Garten noch drauf, der ja vor kurzem noch mal einen Hype erfahren hat. Nach dem Einsatz in einer Netflix-Doku des Rappers Haftbefehl spielen wir jetzt also extra vom neuen Nummer-1-Album von Reinhard May.
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0: 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Platz 39.
1: Der Mann von Welt ist es nicht gewesen. 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

0: Linda Hesse in den Schlagerradio Top 50, Platz 39, Kleinstadt Casanova. So, der höchste Neuzugang diese Woche auf Platz 38, Carsten Walter, ehemals ja bei der Gruppe Feuerherz. Hier ist Mr. Right.
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1: Ich bin Jerome Nussbaum. Zum ersten Mal übernimmt ein AfD-Politiker die Spitze eines Landesparlaments. Der neue Landtag in Magdeburg hat Tobias Rausch zu seinem neuen Präsidenten gewählt, mit 48 Ja-Stimmen. In seiner Antrittsrede betonte Rausch, dass er nicht Landtagspräsident von nur einer Fraktion sein wolle, sondern des gesamten Landtags.
2: Wir haben in den vergangenen Jahren aus der Opposition heraus selbst erlebt, wie kontrovers parlamentarische Regeln, Verfahren, Beteiligungsrechte sein können. Wir haben erlebt, wie bestehende Regelungen verändert wurden und dass immer wieder dabei gestritten wurde, ob solche Veränderungen allgemein dem Parlament dienen oder sich gegen eine bestimmte politische Kraft richten.
1: Die AfD hat im neuen Landtag 39 Mandate. Bisher hatte nur das BSW angekündigt, Rausch zu unterstützen mit seinen 5 Stimmen. Alle anderen Fraktionen hatten sich gegen eine Zusammenarbeit mit der AfD ausgesprochen. Der frühere BND-Chef August Hanning ist verhaftet worden. Er steht demnach unter Spionageverdacht.
3: Hanning war von 1998 bis 2005 Chef des Bundesnachrichtendienstes. Die Vorwürfe lauten Ausspähen von Landesgeheimnissen, Landesverrat und Spionage für eine fremde Macht. Den Berichten nach soll er einem ehemaligen Mitarbeiter des Leitungsstabs geheime Informationen gegen Geld abgekauft haben. Im Rahmen seiner Beratungstätigkeit habe Hanning die Informationen weiter veräußern wollen. Gegen beide Tatverdächtige ermittle nun der Generalbundesanwalt. Ulrike Klein, Redaktion.
1: Die deutsche Industrie hat im August einen unerwartet starken Rückgang bei den Aufträgen verzeichnet. Er lag im Vergleich zum Vormonat bei 10,6%, so das Statistische Bundesamt. Ökonomen hatten eigentlich mit einem Rückgang um etwa 1% gerechnet. Vorher hatte es 3 Anstiege in Folge gegeben. Grund für den Einbruch im August war demnach vor allem ein deutlicher Rückgang bei den Großaufträgen, etwa für Militärfahrzeuge, Schiffe, Flugzeuge und auch Züge. Ex-Bundespräsident Gauck hat im Rahmen des Tags der Deutschen Einheit vor Gefahren durch Russland gewarnt. Er hielt gestern Abend eine Festrede an der Marinetechnikschule in Paro. Dort sprach er über die Errungenschaften der Freiheit und Demokratie und erinnerte an 1953. Als damals die Menschen hier freie Wahlen und Demokratie wollten, seien sowjetische Panzer gekommen. Und im heutigen Russland gäbe es keine Rechtsstaatlichkeit, so Gauck. Nach einem Cyberangriff auf einen Hotelbuchungsdienstleister werden Ostseeurlauber vor Phishing mit Gästedaten gewarnt. So könnten zum Beispiel per Messenger, SMS oder E-Mail gefälschte Nachrichten verschickt werden, die aufgrund echter Informationen der Gäste zum Verwechseln ähnlich seien, so der Datenschutzbeauftragte von Mecklenburg-Vorpommern Schmidt. Mehrere betroffene Urlauber berichten schon, dass sie via WhatsApp zur Bestätigung ihrer Buchung und Übermittlung von Kreditkartendaten aufgefordert wurden. Das Schlagerradio-Wetter. Heute Nacht ist es anfangs gering bewölkt, später bildet sich mancherorts dichter Nebel bei Tiefstwerten von 10 bis 4 Grad. Tagsüber wird es dann morgen nach der Nebelauflösung sehr freundlich werden und auch trocken bleiben, mit Höchstwerten zwischen 19 und 22 Grad.
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4: Hallo und willkommen zurück zur zweiten Stunde von Deutschlands längster Schlagerparade. Jeden Samstagnachmittag, Sonntagmorgen und Dienstagabend.
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4: Ja, mal sehen, ob es Helene wieder ganz nach oben geschafft hat. Vielen Dank fürs Mitabstimmen auf Schlagerradio.de. Weiter mit Platz Nummer 37, Madeleine Rausch und Ich kleb an dir. Hoffentlich kein Sekundenkleber.

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Dennis Wilms, Platz 36, träumt von dir. Alles Gute, Max Giesinger wird an diesem Wochenende am Tag der Deutschen Einheit 38. Ja, und sein erster ganz großer Hit jetzt als Extra. Hier ist Max Giesinger mit 80 Millionen. 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

Andrea Berg in den Schlagerradio Top 50 auf Platz 35, die Neuauflage von Du hast mich tausendmal belogen. Kommenden Freitag erscheint ja ihr neues Best-of-Album. Vor einer Woche kam das neue, wohl letzte Album von Wolfgang Petri raus, das von Nix auf Platz 3 eingestiegen ist in die offiziellen Albumcharts. Ein Leben lang. Wir hören mal rein. Da gibt's auch ein Lied über ihn mit dem Namen Wolle.

0: Wolfgang Petri, vor kurzem 75 geworden. Vor 50 Jahren startete seine Karriere. Leider geht er ja nicht mehr auf Tournee, auf der Bühne nicht mehr zu erleben. Aber ein tolles Album hat er rausgebracht, ein Leben lang.
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0: Und hier ist die Jubiläumsversion von Sommer in der Stadt, Platz 34.

0: Wolle Wolfgang Petri in den Schlager Radio Top 50, Platz 34, die Neuauflage von Sommer in der Stadt. Und die 33 ist Julian Reim. Aloe Vera.
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Das sind die Schlagerradio Top 50 mit Julian Reim, Platz 33, Aloe Vera. Ja, Tag der Deutschen Einheit und wir schauen mal zwischendurch, was waren denn so die größten deutschen Hits? Und zwar zum Tag des Mauerfalls im November 89. Zum Beispiel der hier, Peter Maffay und Tiefer. Ja, und das neue Album von Peter Maffay zusammen mit Johannes Oerding hören wir dann.

0: Vanessa Mai, die gerade auf Tournee ist. Platz 32 hier in den Schlagerradio Top 50 mit Rohdiamant.
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1: Hallo, und die Top 50 bestimmt ihr ganz einfach mit auf schlagerradio.de. Neuliste immer online nach der Erstausstrahlung am Samstag 18 Uhr. Weiter mit unserem Schlagerradio-Star aus diesem Jahr, Kavila, Platz 31, noch einmal verrückt.

Kavila in den Schlagerradio Top 50, Platz 31, noch einmal verrückt. Und bevor wir die Top 30 starten, haben wir noch einen Rückblick. Vor einem Jahr genau hier auf Platz 1 in eurer Parade, Kerstin Ortz mit Bye Bye.

Das sind die Top 50 bei Schlagerradio. Hör auf dein Herz. Pedro Basile, Platz 30, Miss Italia. Und die 29, Stereo Acts mit Lena Marie Engel. Wir feiern.

Stereo Act und Lena Marie Engel in den Schlagerradio Top 50, Platz 29. Wir feiern. Ja, wir feiern bereits den 36. Tag der deutschen Einheit und dazu passt jetzt perfekt unser nächstes Extra. Westernhagen mit Freiheit. Kam erstmals 1987 raus, aber dann natürlich viel bekannter die Live-Version aus dem Oktober 1990. Die

0: Pia Sophie in den Schlagerradio Top 50, Platz 28, ein Kuss ohne Liebe. Ja, und Küss mich fordert Ramon Rosselli auf Platz 27 von seinem aktuellen Album Alles, was du suchst. Das hat er uns ja hier auch im Schlagerradio-Studio mitgebracht und uns erzählt, wer hinter dem tollen Sound steckt.
1: Ich habe das riesengroße Glück, dass mein Freund und Produzent Geo seit Anfang an mit dabei ist, ne? Also DSCS. Und wir haben uns sofort wunderbar verstanden, weil das Erste, was er gefragt hatte, war, möchtest du ins Hotel oder möchtest du hier bleiben? Ne? Also bei mir zu Hause. Ich habe hier ein Gästezimmer. Und da habe ich nur gesagt, wenn ich mich hier wie zu Hause fühlen kann, dann würde ich dann auch hier bleiben. Ne? Sagt er, ja, das kannst du. Und es war tatsächlich so.

Ramon Rosselli in den Schlagerradio Top 50, Platz 27, Küss mich vom Album Alles, was du suchst. Auf Platz 26 gleich Lisa Klein mit I Love to Love, aber vorher noch ein tolles Extra von Udo Jürgens, der am vergangenen Mittwoch 92 geworden wäre. Hier ist griechischer

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1: Ich bin Jerome Nussbaum. Das war der Tag. Erstmals in Deutschland vertritt ein AfD-Politiker ein Landesparlament als Präsident. Tobias Rausch ist am Mittag zum neuen Landtagspräsidenten von Sachsen-Anhalt gewählt worden.
2: Bei ihm handelt es sich um den bisherigen parlamentarischen Geschäftsführer der AfD-Fraktion im Landtag in Magdeburg. Er bekam 48 Ja-Stimmen und damit deutlich mehr als erwartet. Die AfD hat im neuen Landtag 39 Mandate. Bisher hatte nur das BSW angekündigt, Rausch zu unterstützen mit seinen 5 Stimmen. Alle anderen Fraktionen hatten sich gegen eine Zusammenarbeit mit der AfD ausgesprochen. Ex-Ministerpräsident Schulze von der CDU hatte sich dies auch von seinen Parteikollegen versichern lassen. Ulrike Klein, Redaktion.
1: Der frühere BND-Chef Hanning ist wegen Spionageverdachts verhaftet worden. Die Ermittler kamen ihm über den Prozess gegen Blockhaus-Erbin Christina Block auf die Spur. Die Generalbundesanwaltschaft berichtet von Funden aus einer Durchsuchung bei Hanning, welche die Staatsanwaltschaft Hamburg im Rahmen der Blockermittlungen im September vor einem Jahr vollzogen hatte. Hanning ist in dem Prozess nicht angeklagt, war aber als Zeuge geladen und nicht erschienen. Die Vorwürfe lauten jetzt Ausspähen von Landesgeheimnissen, Landesverrat und Spionage für eine fremde Macht. Die Hinterbliebenen der Germanwings-Katastrophe sind mit ihren Klagen auf zusätzliches Schmerzensgeld gescheitert. Darunter waren auch Eltern, deren Kinder vom Halterner Gymnasium bei dem vom Co-Piloten verursachten Absturz ihr Leben verloren haben.
3: Insgesamt 30 Hinterbliebene hatten Ansprüche von jeweils bis zu 110.000 Euro gegen die Bundesrepublik Deutschland angemeldet. Sie werfen auch mehr als 11 Jahre später dem Luftfahrtbundesamt vor, die Flugtauglichkeit des Co-Piloten Andreas Lubitz nicht ausreichend überwacht zu haben. Doch das zuständige Gericht in Braunschweig wies die Klage ab. Demnach sei die Bundesrepublik nicht die richtige Adressatin der Klage. Die Kläger könnten ihre Ansprüche stattdessen eher gegen die Fluggesellschaft geltend machen. Noah Ulrich, Redaktion.
1: In den USA breiten sich Masern rasant aus. Im Bundesstaat Pennsylvania haben sich inzwischen mehr als 1000 Menschen angesteckt. Das ist der größte Ausbruch der Krankheit in den USA seit 35 Jahren. Fast 200 Menschen kamen deshalb ins Krankenhaus. 5 Menschen sind nach Angaben der Gesundheitsbehörden im Zusammenhang mit Masern gestorben. Grund für den Ausbruch ist vor allem, dass sich immer weniger Menschen in den USA impfen lassen. Von den über 1000 Erkrankten war es nicht einmal 1%. Das Schlagerradio-Wetter. Heute Nacht ist es anfangs gering bewölkt, später bildet sich mancherorts dichter Nebel bei Tiefstwerten von 10 bis 4 Grad. Tagsüber wird es dann morgen nach der Nebelauflösung sehr freundlich werden und auch trocken bleiben, mit Höchstwerten zwischen 19 und 22 Grad.
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4: Hallo und willkommen zurück zur dritten Stunde von Deutschlands längster Schlagerparade. Jeden Samstag Nachmittag, Wiederholung am Sonntagmorgen und Dienstagabends. Mal sehen, ob es Helene Fischer wieder auf die 1 geschafft hat. Jetzt haben wir erstmal Halbzeit, jetzt haben wir Platz Nummer 25. Anna-Karina Wojcik mit Unzensiert und mit Abstimmen geht ganz einfach auf schlagerradio.de.

Schlagerradio, hör auf dein Herz mit euren Top 50. Klangspiel mit Anna Cray, dein Lied, Platz 24, Originaljahr von Leif Eldin. Und die 23 ist Sophia, Ich sehe mich.

0: Safia in den Schlagerradio Top 50, Platz 23 mit Ich sehe mich. Ja, viele sehen jeden Abend bei RTL gute Zeiten, schlechte Zeiten. Ja, und eine kleine Sensation. Nach 27 Jahren ist er zurück. Oli P., der kehrt als Ricky zurück in die Kultserie GZSZ bei RTL. Ende der 90er, da prägte er eine ganze GZSZ-Generation.
1: Also es wurde einem erst so danach bewusst, was das für einen bleibenden Eindruck hinterlassen hat, halt für sehr, sehr viele Menschen. Aber das Schöne, also auch einen positiven, freundlichen Eindruck. Also dass viele Menschen, die älter geworden sind, so wie ich ja auch, damit eine schöne Zeit verbinden. Dass man sagt, ach Mensch, das war damals so eine tolle, aufregende Zeit und auch musikalisch. Und natürlich sagen dann auch dann viele Leute, ja und früher war eh alles besser. Aber ich glaube, na besser war es nicht, es war halt anders. Und ich finde es aber schön, dass Menschen mit der Zeit damals so viel Liebe verbinden.
0: Ja, Oli P. war auch in den Charts sehr erfolgreich. Hier sein Nummer 1 Hit als extra Flugzeug im Bauch.

Spaß in die Schlagerreihe Top 50 mit Neonlicht. Platz 21 kommen wir lassen los. Ja, Tag der deutschen Einheit und wir schauen mal zwischendurch zurück. Was war denn am Tag des Mauerfalls in den Charts an deutschen Hits am 9. November 1989? Zum Beispiel Marianne Rosenberg. Hier ist Ich denk an dich.

0: Laura und Marc, ich gebe eine Runde lieber aus. Platz 20 in den Schlagerradio Top 50.
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0: Hallo, mit Abstimmen geht ganz einfach auf schlagerradio.de. Neuliste immer online nach der Erstausstrahlung am Samstag 18 Uhr. Wir sind bei Platz Nummer 19. Ben Zucker, Herz zu und durch.
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Das sind die Top 50 bei Schlagerradio Hör auf dein Herz mit Matthias Reim, Platz 18 von seinem aktuellen Album Flashback aus meinem Kopf. Nächste Stunde hören wir ihn dann nochmal. Und auf Platz 17 Joey Heindle, Schwer zu erklären. 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

Das sind die Schlagerradio Top 50 mit Platz Nummer 16. Letztes Mal noch die 3, ganz schön abgestürzt. Drews, Petri und Cordalis, also Julina Drews, Achim Petri und Lukas Cordalis. Irgendwann, irgendwo, irgendwie. Und die 15, Frieda Goltz mit Wiedersehen.

0: Frieda Gold, Innenschlagradio Top 50, auf Platz 15 mit Wiedersehen. Ja, ihn sehen wir nächstes Jahr wieder. Ralf Siegel, der Schlagerkomponist und Songschreiber, der möchte nochmal beim ESC antreten. 25 Mal war er beim Grand Prix ja schon dabei. Und nächstes Jahr soll es eine Neuauflage geben der Gruppe Genghis Khan. Ja, Ralf Siegel hat schon früh angefangen, Lieder zu schreiben, und zwar mit 15.
1: Ich habe schon sehr früh improvisiert. Also ich habe dann auch am liebsten die Czerny-Noten unter den Teppich geschoben, weil ich am liebsten selber schon komponieren wollte. Wiener Lieder haben mich irgendwie fasziniert. Herr Obert, zwei Glaserl und eine Kurzflasche Wein. Ich möchte heute so gern im siebten Himmel sein. Habe ich mit 15 Jahren geschrieben.
0: Ja, und am vergangenen Mittwoch ist Ralf Siegel 81 geworden. Hier ist Genghis Khan, unser Extra von ihm.

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1: Ich bin Jerome Nussbaum. Das war der Tag. Erstmals in Deutschland vertritt ein AfD-Politiker ein Landesparlament als Präsident. Tobias Rausch ist am Mittag zum neuen Landtagspräsidenten von Sachsen-Anhalt gewählt worden.
2: Bei ihm handelt es sich um den bisherigen parlamentarischen Geschäftsführer der AfD-Fraktion im Landtag in Magdeburg. Er bekam 48 Ja-Stimmen und damit deutlich mehr als erwartet. Die AfD hat im neuen Landtag 39 Mandate. Bisher hatte nur das BSW angekündigt, Rausch zu unterstützen mit seinen 5 Stimmen. Alle anderen Fraktionen hatten sich gegen eine Zusammenarbeit mit der AfD ausgesprochen. Ex-Ministerpräsident Schulze von der CDU hatte sich dies auch von seinen Parteikollegen versichern lassen. Ulrike Klein, Redaktion.
1: Der frühere BND-Chef Hanning ist wegen Spionageverdachts verhaftet worden. Die Ermittler kamen ihm über den Prozess gegen Blockhaus-Erbin Christina Block auf die Spur. Die Generalbundesanwaltschaft berichtet von Funden aus einer Durchsuchung bei Hanning, welche die Staatsanwaltschaft Hamburg im Rahmen der Blockermittlungen im September vor einem Jahr vollzogen hatte. Hanning ist in dem Prozess nicht angeklagt, war aber als Zeuge geladen und nicht erschienen. Die Vorwürfe lauten jetzt Ausspähen von Landesgeheimnissen, Landesverrat und Spionage für eine fremde Macht. Die Hinterbliebenen der Germanwings-Katastrophe sind mit ihren Klagen auf zusätzliches Schmerzensgeld gescheitert. Darunter waren auch Eltern, deren Kinder vom Halterner Gymnasium bei dem vom Co-Piloten verursachten Absturz ihr Leben verloren haben.
3: Insgesamt 30 Hinterbliebene hatten Ansprüche von jeweils bis zu 110.000 Euro gegen die Bundesrepublik Deutschland angemeldet. Sie werfen auch mehr als 11 Jahre später dem Luftfahrtbundesamt vor, die Flugtauglichkeit des Co-Piloten Andreas Lubitz nicht ausreichend überwacht zu haben. Doch das zuständige Gericht in Braunschweig wies die Klage ab. Demnach sei die Bundesrepublik nicht die richtige Adressatin der Klage. Die Kläger könnten ihre Ansprüche stattdessen eher gegen die Fluggesellschaft geltend machen. Noah Ulrich, Redaktion.
1: In den USA breiten sich Masern rasant aus. Im Bundesstaat Pennsylvania haben sich inzwischen mehr als 1000 Menschen angesteckt. Das ist der größte Ausbruch der Krankheit in den USA seit 35 Jahren. Fast 200 Menschen kamen deshalb ins Krankenhaus. 5 Menschen sind nach Angaben der Gesundheitsbehörden im Zusammenhang mit Masern gestorben. Grund für den Ausbruch ist vor allem, dass sich immer weniger Menschen in den USA impfen lassen. Von den über 1000 Erkrankten war es nicht einmal 1%. Das Schlagerradio-Wetter. Heute Nacht ist es anfangs gering bewölkt, später bildet sich mancherorts dichter Nebel bei Tiefstwerten von 10 bis 4 Grad. Tagsüber wird es dann morgen nach der Nebelauflösung sehr freundlich werden und auch trocken bleiben, mit Höchstwerten zwischen 19 und 22 Grad.
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4: Hallo und willkommen zurück zur vierten Stunde von Deutschlands längster Schlagerparade. Jeden Samstagnachmittag, Sonntagmorgen, Dienstagabend die Wiederholung. Ja, letztes Mal Platz Nummer 3, haben wir ja bereits gehört, letzte Stunde. Aber die Frage wird doch sein, wo steht Andrea Berg?
5: Das kann uns keiner nehmen.
4: Letztes Mal die 2.
5: Das haben wir.
4: Auch mal sehen, ob es Helene Fischer wieder ganz nach oben geschafft hat. Vielen Dank fürs Mitabstimmen auf schlagerradio.de. Wir sind kurz vor den Top 10. Jetzt erstmal Platz Nummer 12. Wolfgang Petri von seinem Album Ein Leben lang, das von der Woche rauskam, jetzt hier. Morgen.

Schlagerradio, hör auf dein Herz mit euren Top 50. Marie Rein, Platz 11 auf allen Sprachen. Ja, wir feiern den 36. Tag der deutschen Einheit. Udo Lindenberg hat bereits in den 80ern angeklopft, denn der Sonderzug nach Pankow, legendär. Ja, und an diesem Wochenende übrigens letzte Chance, sich das Udo-Versum anzuschauen. Die große Udo Lindenberg-Ausstellung endet in Hamburg.

0: Unser Schlagerradio Top 50 extra an diesem Feiertagswochenende zum Tag der Deutschen Einheit. Udo Lindenberg und der Sonderzug nach Pankow. Jetzt die aktuellen Top 10. Peter Maffay und Johannes Oerding haben am Freitag ihr neues, lang erwartetes Album Nashville rausgebracht. Ja, in Nashville haben sie tolle Country-Musik aufgenommen. Aber wie haben die beiden sich denn gefunden? Wie kam es denn dazu?
1: Bei Johannes ist es so, wenn eine Idee einigermaßen in Ordnung ist, dann kann man ihn anzünden. Umgekehrt geht es genauso. Und dann ging das ganz schnell. Also ich glaube, es hat nicht länger gedauert als ein Bier, um einig zu sein, einmal so einen Versuch zu unternehmen.
2: Es war eine sogenannte Bieridee. Aber es war immer so, dass man guckt sich an und Peter sagt, guck mal, jetzt haben wir doch schon 3 Songs geschrieben. Lass uns morgen nochmal 2 weitere schreiben. Dann hatten wir 5. Irgendwann hatten wir 10 und dann war Peter derjenige, der dann sagte bei einer Pizza und einem Bier, ja, aber dann müssen wir das doch eigentlich auch in Nashville aufnehmen, oder? Wenn wir diesen Einfluss dabei haben wollen, so diesen Spirit und diesen Ursprung unserer aller Popmusik und Rock'n'Roll-Musik. Und da bin ich eben wirklich sofort Feuer und Flamme.
0: Dann hören wir mal rein in das neue Album Nashville von Peter Maffay und Johannes Oerding.

Oh, es geht auch schon mal etwas mehr zur Sache. Da haben sich zwei gefunden, Peter Maffay und Johannes Oerding, ihr neues Album Nashville. Und damit geht's auch nächstes Jahr auf Tournee. Platz 10, Peter Maffay hier und Johannes Oerding. Ein Leben lang ist nicht lang. In den Schlagerradio.

Das sind die Schlagerradio Top 50 mit Helene Fischer, Platz 8 heute Nacht. Mal sehen, ob sie mit an meiner Seite wieder auf der 1 steht. Jetzt kommt erstmal der Ex von der Helene, der Flori. Florian Silbereisen zusammen mit Thomas Anders standen vor genau 3 Jahren hier in Ohrweidparade auf Platz 1 mit Neonfarben.

0: Schon Lina Treves in den Schlagerradio Top 50, Platz 7 mit Durch und Durch.
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1: Hallo, mit abstimmen geht ganz einfach auf schlagerradio.de. Wir sind bei Platz Nummer 6. Matze Reim von seinem Album Flashback haben wir die Sterne lügen.

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1: Matthias Reim in den Schlagerradio Top 50, Platz 6, die Sterne lügen. So, und vor Platz 5, unser Extra von den Flippers, Lotus Blume. Ja, stand übrigens am Tag des Mauerfalls relativ weit oben in den Charts. Und Manfred Durban von den Flippers, der wäre am 28. September 84 geworden.

Die Top 50 bei Schlagerradio Hör auf dein Herz mit Platz 5, Kerstin Ott, 1000 Mal Nein. Ja, und von 2 auf Platz 4 ging es etwas runter für Andrea Berg in dieser Woche. Das kann uns keiner nehmen. Kommenden Freitag erscheint ihr neues Best-of-Album.

0: Ramon Roselli in den Schlager Radio Top 50, von 6 auf Platz 3 gestiegen, mit dem Titelsong seines neuen Albums Alles, was du suchst. Vor Platz 2 und 1, Sonja Liebing zusammen mit Bernhard Brink. Das hier kennt ihr vielleicht noch.
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0: Ja, Bernhard, wie kam es denn eigentlich damals dazu?
2: Wir haben eine Partnerin gesucht, ich habe ein Lied angeboten bekommen, habe aus dieser Solonummer eine Duettnummer gemacht und dann war Sonja Liebing auf dem kurzen Dienstweg sozusagen neu bei der Firma damals und da haben wir gesagt, komm, Titel ist super gelaufen, zig Millionen Mal gestreamt, das ist ja die neue Währung heutzutage und da haben wir uns gedacht, jetzt 7 Jahre danach, wir machen eine Fortsetzung. Die Geschichte geht also weiter sozusagen und der Titel heißt, du kannst es immer noch, also da kann man sich jetzt denken, was man will, auf jeden Fall, wir können es immer noch.
0: Jetzt ganz frisch, ganz neu, direkt auf Platz 1 geschossen in den Downloadcharts. Sonja Liebing und Bernhard Brink, jetzt als Extra.

Unser Schlagerradio Top 50 extra. Ganz neu, ganz heiß. Sonja Liebing und Bernhard Brink, du kannst es immer noch. Nächstes Mal sicherlich in den Top 50 mit dabei. Vanessa Mai ist gerade auf Tournee. Von 5 auf Platz 2 dieser Woche hier gestiegen mit Ich

0: Schlagerradio, hör auf dein Herz mit euren Top 50. Von 5 auf Platz 2 ging's hoch für Vanessa Mai, Ich fall in Love. Und weiter in die 1 und das schon seit einigen Wochen, Helene Fischer jetzt noch mit An meiner Seite. Und mit Abstimmen geht ganz einfach auf schlagerradio.de fürs nächste Mal.
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1: Ich bin Jerome Nussbaum, das wird der Tag. Die Frankfurter Buchmesse geht heute los und macht die Main-Metropole erneut zum weltweiten Zentrum der Verlags- und Medienbranche. Ein besonderer Schwerpunkt liegt dieses Jahr auf den Auswirkungen digitaler Technologien und künstlicher Intelligenz auf das moderne Verlagswesen. Nach Fachtagen für Verlage, Agenturen und Buchhändler öffnet das Messegelände in Frankfurt am Wochenende für das breite Publikum. In mehreren deutschen Städten wird heute an den Terrorangriff der Hamas auf Israel am 7. Oktober 2023 erinnert. In Berlin kommen Vertreter aus Politik, Zivilgesellschaft und der jüdischen Gemeinde zu einer zentralen Gedenkzeremonie auf dem Bebelplatz zusammen. Nach Ansprachen von Politikern und Diplomaten steht das gemeinsame Gedenken an die Opfer sowie die Solidarität mit den Betroffenen im Mittelpunkt. Die Polizei hat angesichts angemeldeter Demonstrationen die Sicherheitsvorkehrungen bundesweit erhöht. Das Bundeskabinett berät heute über mehrere umstrittene Gesetzesvorhaben. Dabei geht es in Sachen Finanz- und Sozialpolitik unter anderem um eine Nachbereitung der Ende September auf den Weg gebrachten Beschlüsse zur Pflegeversicherung. Es gibt auch finale Abstimmungen zu Gesetzesentwürfen und Vorhaben zur Stärkung der Wettbewerbsfähigkeit und des Bürokratieabbaus. Das Bundessozialgericht in Kassel verhandelt heute in mehreren Grundsatzverfahren zu Fragen der Arbeitslosenversicherung. Gegenstand der Verhandlungen sind unter anderem Regelungen zu Sperrzeiten nach Aufhebungsverträgen sowie die Berechnungsgrundlagen des Bemessungsentgelts bei Altersteilzeit. Die Entscheidungen der Kasseler Richter werden von Arbeitsrechtlern und Gewerkschaften aufmerksam verfolgt, da sie Signalwirkung für künftige Abfindungs- und Restrukturierungsvereinbarungen in Unternehmen haben könnten. Das Bundesumweltministerium startet heute die bundesweite Themenwoche zum natürlichen Klimaschutz. Im Mittelpunkt der mehrtägigen Initiativen stehen Projekte zur Wiedervernässung von Mooren, zur naturnahen Waldentwicklung und zum Hochwasserschutz an Flüssen. Deutschlandweit gibt es Fachtagungen, Bürgerforen und Exkursionen, um die ökologische Bedeutung intakter Ökosysteme als Kohlenstoffspeicher herauszustellen. Das Bundesumweltministerium verbindet den Auftakt mit Förderzusagen für regionale Naturschutzprojekte in den Bundesländern. Das Schlagerradio-Wetter. Tagsüber lösen sich Nebel- und Hochnebelfelder aus der Nacht rasch auf. Danach scheint oft die Sonne bei trockenen 19 bis 22 Grad. Morgen gibt es dann überwiegend Wolken. Zeitweise ist auch Regen möglich, bei maximal nur noch 14 bis 19 Grad.
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1: Ich bin Jerome Nussbaum. Das wird der Tag. Die Frankfurter Buchmesse geht heute los und macht die Main-Metropole erneut zum weltweiten Zentrum der Verlags- und Medienbranche. Ein besonderer Schwerpunkt liegt dieses Jahr auf den Auswirkungen digitaler Technologien und künstlicher Intelligenz auf das moderne Verlagswesen. Nach Fachtagen für Verlage, Agenturen und Buchhändler öffnet das Messegelände in Frankfurt am Wochenende für das breite Publikum. In mehreren deutschen Städten wird heute an den Terrorangriff der Hamas auf Israel am 7. Oktober 2023 erinnert. In Berlin kommen Vertreter aus Politik, Zivilgesellschaft und der jüdischen Gemeinde zu einer zentralen Gedenkzeremonie auf dem Bebelplatz zusammen. Nach Ansprachen von Politikern und Diplomaten steht das gemeinsame Gedenken an die Opfer sowie die Solidarität mit den Betroffenen im Mittelpunkt. Die Polizei hat angesichts angemeldeter Demonstrationen die Sicherheitsvorkehrungen bundesweit erhöht. Das Bundeskabinett berät heute über mehrere umstrittene Gesetzesvorhaben. Dabei geht es in Sachen Finanz- und Sozialpolitik unter anderem um eine Nachbereitung der Ende September auf den Weg gebrachten Beschlüsse zur Pflegeversicherung. Es gibt auch finale Abstimmungen zu Gesetzesentwürfen und Vorhaben zur Stärkung der Wettbewerbsfähigkeit und des Bürokratieabbaus. Das Bundessozialgericht in Kassel verhandelt heute in mehreren Grundsatzverfahren zu Fragen der Arbeitslosenversicherung. Gegenstand der Verhandlungen sind unter anderem Regelungen zu Sperrzeiten nach Aufhebungsverträgen sowie die Berechnungsgrundlagen des Bemessungsentgelts bei Altersteilzeit. Die Entscheidungen der Kasseler Richter werden von Arbeitsrechtlern und Gewerkschaften aufmerksam verfolgt, da sie Signalwirkung für künftige Abfindungs- und Restrukturierungsvereinbarungen in Unternehmen haben könnten. Das Bundesumweltministerium startet heute die bundesweite Themenwoche zum natürlichen Klimaschutz. Im Mittelpunkt der mehrtägigen Initiativen stehen Projekte zur Wiedervernässung von Mooren, zur naturnahen Waldentwicklung und zum Hochwasserschutz an Flüssen. Deutschlandweit gibt es Fachtagungen, Bürgerforen und Exkursionen, um die ökologische Bedeutung intakter Ökosysteme als Kohlenstoffspeicher herauszustellen. Das Bundesumweltministerium verbindet den Auftakt mit Förderzusagen für regionale Naturschutzprojekte in den Bundesländern. Das Schlagerradio-Wetter. Tagsüber lösen sich Nebel- und Hochnebelfelder aus der Nacht rasch auf. Danach scheint oft die Sonne bei trockenen 19 bis 22 Grad. Morgen gibt es dann überwiegend Wolken. Zeitweise ist auch Regen möglich, bei maximal nur noch 14 bis 19 Grad.
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